0: um sich der Bedrohung durch Russland entgegenzustemmen. Bei dem Gipfeltreffen sind auch neue Rüstungsverträge unterschrieben worden, im Umfang von umgerechnet 44 Milliarden Euro. Die NATO-Partner wollen außerdem gemeinsame Produktionskapazitäten ausbauen und vor allem die Europäer haben versprochen, in Zukunft mehr beizusteuern. Sachsen passt seine Regeln für den Herdenschutz an. Wie das Umweltministerium mitteilt, gelten ab sofort neue Mindeststandards für Weidezäune. Die Einhaltung dieser Vorgaben ist die rechtliche Voraussetzung dafür, dass ein Wolf nach einem tödlichen Riss in Zukunft abgeschossen werden darf. Für Schafe und Ziegen müssen Zäune demnach mindestens einen Meter hoch sein und auch Strom führen. Alternativ kann es ein fester Zaun sein. 1,20 Meter hoch und auch mit Untergrabschutz. Erst vor kurzem hat Alexander Zverev ja die French Open gewonnen und damit seinen ersten Grand-Slam-Titel überhaupt. Jetzt steht der Hamburger nach einem klaren Sieg im Wimbledon-Viertelfinale zum ersten Mal im Halbfinale von London. Der French Open-Champion hat auch noch gegen seinen bisherigen Angstgegner deutlich gewonnen, gegen den US-Amerikaner Taylor Fritz. Erstmal mit 6:4 und nochmal 6:4 im zweiten Satz und dann im letzten sogar mit 6:2. Morgen trifft der 29-Jährige dann auf den britischen Außenseiter Arthur Ferry.
1: Das Sachsenwetter.
2: Tiefsttemperaturen zwischen 13 und 9 Grad. Heute im Laufe des Tages zunächst mehr Wolken, später freundlicher, meist trocken, 22 bis 25 Grad. Morgen heiter bis wolkig, bis 27 Grad. Übermorgen viel Sonnenschein, bis 29 Grad.

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1: Ich bin Yves Simon. In der türkischen Hauptstadt Ankara ist der NATO-Gipfel zu Ende gegangen. Dabei sind unter anderem neue Rüstungsverträge im Umfang von mehr als 43 Milliarden Euro angekündigt worden. Das Ganze soll auch ein Zeichen der Einigkeit aussenden, insbesondere an Russland. Und es ist gelungen, die USA als Partner im Bündnis zu halten, Bundeskanzler Merz.
2: Als Europäer übernehmen wir mehr Verantwortung. Wir machen die NATO stärker. Wir machen sie aber auch in der Lastenverteilung fairer. Wir lösen uns von einseitigen Abhängigkeiten und das dient unser aller Sicherheit.
1: Einige sehen die NATO sogar stärker als je zuvor, unter anderem Generalsekretär Rütte. In Schongau in Oberbayern hat ein 16-Jähriger zwei Schülerinnen am Gymnasium mit einem Messer verletzt. Die Polizei ermittelt auf Hochtouren gegen den kroatischen Tatverdächtigen. Er war früher selbst Schüler an dieser Schule. In der Nacht jetzt haben die Ermittler die Wohnung der Eltern durchsucht, wo der Tatverdächtige lebt. Dabei wurden Handy, Laptop und auch weitere Elektrogeräte ausgewertet. Die Polizei sucht nach Hinweisen auf die Tat, zum Beispiel nach einem möglichen Bekennerschreiben oder auch Ankündigungen in Chats. Sachsen passt seine Regeln für den Herdenschutz an. Wie das Umweltministerium mitteilt, gelten ab sofort neue Mindeststandards für Weidezäune. Die Einhaltung dieser Vorgaben ist die rechtliche Voraussetzung dafür, dass ein Wolf nach einem tödlichen Riss in Zukunft abgeschossen werden darf. Für Schafe und Ziegen müssen Zäune demnach mindestens einen Meter hoch sein und auch Strom führen. Alternativ kann es ein fester Zaun sein. 1,20 Meter hoch und auch mit Untergrabschutz. Darüber gestolpert oder sogar dagegen gefahren. Immer wieder kommt es zu schlimmen Unfällen mit abgestellten Leih-E-Scootern. Aber wer haftet eigentlich für die Schäden? Die Fahrer sind oft weit weg und die Vermieter müssen auch nicht haften. Bisher bleiben also oft die Betroffenen auf ihren Kosten einfach sitzen. Heute berät der Bundestag, wie Vermieter und Fahrer künftig stärker in die Pflicht genommen werden sollen. Der Plan ist vor allem, das Haftungsrisiko soll stärker an die Vermieter übergehen, denn schließlich verdienen die auch das meiste Geld damit. Bei der Fußball-WM in Nordamerika geht es jetzt langsam ans Eingemachte. Heute Abend um 22 Uhr deutscher Zeit startet das erste Viertelfinale. Topfavorit Frankreich trifft auf Marokko. Les Bleus können eine beeindruckende Bilanz bisher vorweisen. 5 Siege im Turnier und 14:2 Tore. Marokko dürfte allerdings ein wirklich schwerer Brocken werden. Bei der letzten WM, da war Marokko ja sogar im Halbfinale und ist dann mit 0:2 an den Franzosen gescheitert.
0: Das Sachsenwetter.
3: Tiefsttemperaturen zwischen 13 und 9 Grad. Heute im Laufe des Tages zunächst mehr Wolken, später freundlicher, meist trocken, 22 bis 25 Grad. Morgen heiter bis wolkig, bis 27 Grad. Übermorgen viel Sonnenschein, bis 29 Grad.

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14: Ich bin Yves Simon. Auch in der Nacht laufen die Ermittlungen im oberbayerischen Schongau weiter. Dort hat ein 16-Jähriger zwei Mädchen niedergestochen, beide 13 Jahre alt. Sie schweben zum Glück nicht mehr in Lebensgefahr. Die Ermittler werten jetzt das Handy des mutmaßlichen Amokläufers aus. Joshua Heise berichtet.
15: Der Jugendliche war nach Angaben von Bundesinnenminister Dobrindt ein ehemaliger Schüler des Gymnasiums. Er war demnach mit einer Schusswaffe bewaffnet, doch die versagte nach einem Schuss ins Leere. Daraufhin zückte der Teenager ein Messer und griff die Mädchen an. Sie waren wohl zufällige Opfer. Das Tatmotiv ist noch unklar. Der Tatverdächtige war den Behörden zufolge in psychiatrischer Behandlung. Er sitzt jetzt in Untersuchungshaft.
14: Im Persischen Golf geraten jetzt in der Nacht nach neuen US-Angriffen auf Ziele im Iran auch wieder US-Verbündete unter Beschuss. Kuwait meldet zum Beispiel gerade abgewehrte Raketen- und Drohnenangriffe. Auch in Bahrain heulen wieder die Sirenen. Die Bevölkerung wird dazu aufgerufen, Schutz zu suchen. Beide Staaten beherbergen US-Militärbasen nahe des Iran. Die USA wollen mit ihren Angriffen die iranische Fähigkeit einschränken, den Schiffsverkehr in der Straße von Hormuz zu stören. Sachsen passt seine Regeln für den Herdenschutz an. Wie das Umweltministerium mitteilt, gelten ab sofort neue Mindeststandards für Weidezäune. Die Einhaltung dieser Vorgaben ist die rechtliche Voraussetzung dafür, dass ein Wolf nach einem tödlichen Riss in Zukunft abgeschossen werden darf. Für Schafe und Ziegen müssen Zäune demnach mindestens einen Meter hoch sein und auch Strom führen. Alternativ kann es ein fester Zaun sein. 1,20 Meter hoch und auch mit Untergrabschutz. Bei Volkswagen in Wolfsburg berät heute der Aufsichtsrat über die Sparpläne des Konzerns. Medien berichten ja von bis zu 100.000 gefährdeten Stellen und möglichen Werksschließungen. Offiziell bestätigt ist bisher noch nichts. Nur ein harter Sparkurs soll folgen. Das war aber auch schon länger angekündigt. Betriebsrat und IG Metall leisten Widerstand. Die Gewerkschaft ruft zu einem bundesweiten Protesttag mit Aktionen an allen VW-Standorten und auch am bedrohten Audi-Werk in Neckarsulm auf. Jetzt ist es fix. Torhüter Alexander Nübel verlässt den FC Bayern endgültig und wechselt fest zu Beşiktaş Istanbul. Der 29-Jährige hat einen Vertrag unterschrieben. Bis 2029 soll der gehen. Medien berichten von bis zu 11,5 Millionen Euro Ablöse inklusive Boni. Nach nur 4 Pflichtspielen in 6 Jahren endet damit Nübels Kapitel in München.
13: Das Sachsenwetter.
16: Tiefsttemperaturen zwischen 13 und 9 Grad. Heute im Laufe des Tages zunächst mehr Wolken, später freundlich.

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9: Ich bin Yves Simon. Schönen guten Morgen. Der Bundestag will heute zwei Neuerungen beschließen. Betrifft zum einen Kinder- und Elterngeld. Das soll bald automatisch ausbezahlt werden, ganz ohne Berg an Formularen. In Zukunft reicht es, wenn die Eltern oder auch die Geburtsklinik die Geburt ganz einfach beim Standesamt meldet. Dann geht der Rest von selbst seinen Gang. Außerdem will der Bundestag regeln, wer bei Unfällen mit Leih-E-Scootern haftet. Geplant ist hier, dass vor allem die Vermieter in die Pflicht genommen werden, die ja auch das Geld damit verdienen. Sachsen passt seine Regeln für den Herdenschutz an. Wie das Umweltministerium mitteilt, gelten ab sofort neue Mindeststandards für Weidezäune. Die Einhaltung dieser Vorgaben ist die rechtliche Voraussetzung dafür, dass ein Wolf nach einem tödlichen Riss in Zukunft abgeschossen werden darf. Für Schafe und Ziegen müssen Zäune demnach mindestens einen Meter hoch sein und auch Strom führen. Alternativ kann es ein fester Zaun sein. 1,20 Meter hoch und auch mit Untergrabschutz. Im oberbayerischen Schongau hat ein 16-Jähriger gestern zwei Schülerinnen am Gymnasium mit einem Messer schwer verletzt, beide 13 Jahre alt. Sie schweben aber nicht mehr in Lebensgefahr. Der ehemalige Schüler, der wegen psychischer Probleme in Behandlung ist, soll erst mit einer Schusswaffe gefeuert haben. Die hat dann aber nicht mehr richtig funktioniert. Dann ist er auf ein Messer umgestiegen. Die Polizei ermittelt, ob es eine Beziehung zwischen

0: Täter und Opfern gab. Der Jugendliche lebt bei seinen Eltern und hatte laut Polizei keinen Fluchthintergrund. Er ist kroatischer Staatsbürger. Nach den neuen US-Angriffen auf Ziele im Iran warnen deutsche Außenexperten vor einem langfristigen Konflikt. CDU-Politiker Röttgen spricht in der Augsburger Allgemeinen von anhaltender Unsicherheit im Nahen Osten und das auch mit Folgen für die Wirtschaft. Der Grünen-Politiker Hofreiter erwartet ein Wiederaufflammen des Krieges und dauerhaft hohe Ölpreise. Die Fußball-WM geht in die heiße Phase. Mit der Partie Frankreich gegen Marokko startet heute das erste Halbfinale. Anpfiff ist um 22 Uhr deutscher Zeit und für uns berichtet Thomas Thonfeld.
1: 5 Siege, 14-2 Tore. Frankreich ist bis jetzt eindrucksvoll durch diese Weltmeisterschaft marschiert. Beim hitzigen Achtelfinalsieg gegen Deutschland-Bezwinger Paraguay bewies das Team, dass es auch mit unbequemen Gegnern zurechtkommt. Favoriten sind Mbappé und Co. auch gegen Marokko. Aber Achtung, der Halbfinalist der letzten Weltmeisterschaft hat auch bei diesem Turnier seine Stärke bewiesen. Marokko wird ein echter Härtetest für die Franzosen.
0: Genau dasselbe Spiel gab es bei der letzten WM im Halbfinale in Katar. Vielleicht erinnern sich einige von uns. Frankreich hat da gewonnen mit 2-0.
2: Und wir kommen zum aktuellen offiziellen Katja-Möckel-Wetter.
3: Das sieht richtig gut aus zum Start in diesen Donnerstag. Fast wolkenlos haben wir es bei etwas frischeren 12 Grad in Chemnitz, 13 haben wir in Dresden und 14 Grad in Leipzig. Tagsüber wird es ähnlich, nur ab und zu ein paar Wolken, vor allem Richtung Bergland. Ansonsten sehr sommerlich, schön bei bis zu 25 Grad.
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2: Eine Meldung aus der Oberlausitz, da hat es heute Nacht zwischen der A13, Abfahrt Bronco und Amandusdorf gebrannt, da hat ein LKW gebrannt. Inzwischen müsste auf jeden Fall beräumt sein, es kann aber noch Behinderungen geben. Seien Sie bitte vorgewarnt, ich habe hier noch keine Aufhebung dieser Meldung. Aber es gibt schon einen Blitzer, auf der B169 stehen Sie jetzt schon in Döbeln.
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2: Großes Kompliment an alle Frühaufsteher. Das war wieder pflichtbewusst den Weg zur Arbeit antreten.
3: Aber es macht doch Spaß jetzt, oder?
2: Ja, das macht großen Spaß.
3: Wenn die Sonne so schön aufgeht?
2: Na, meine Heizung ist angesprungen heute Nacht.
3: Weil?
2: Ja, weil es so kalt ist draußen. Ich hab,
3: ja, kalt
2: ist irgendeiner, es hat irgendeiner den Regler offen gelassen wahrscheinlich und ich sah nicht aus. Und dann springt die an. Ich habe es aber zum Glück gemerkt, dass man sich sinnlos Geld aus dem Fenster rausschmeißen. So, wir starten in diesen Donnerstag jetzt mit Fergal Sharkey, A Good Heart. Nur für Sie, weil wir Sie mögen und weil es so zeitig ist, man irgendwie in die Gänge kommen muss. Ja, ist doch so. Das ist doch
3: alle anderen müssen doch auch um die Zeit aufstehen.
2: Na da.

0: Accepted. It must have been love bei Hitradio RTL. Wann haben Sie diesen Song zum ersten Mal gehört? Vielleicht?
1: Oh Gott.
0: Im Kino sogar?
1: Im Kino.
0: In Pretty Woman? In der Abschiedsszene? Kann sich erinnern?
1: Das ist möglich.
0: Als sie im Taxi sitzt, geht der Song los und er heult im Hotelzimmer auch über die verflossene Liebe. Funktioniert so schön wahrscheinlich, weil es jeder auch schon mal erlebt hat. So, aber wir kommen zur Realität, ja, und auf den Boden der Tatsachen zurück. Donnerstagmorgen, 5.14 Uhr, gleich Viertel 6. Schauen wir mal, was uns die Kollegen mit auf den Weg geben an klugen Gedanken heute.
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3: Jeder hört es doch gern. Ein Lob. Aber loben Sie auch selbst? Meist stehen ja die Fehler im Vordergrund. Da wurde etwas vergessen und an anderer Stelle etwas falsch gemacht. Unsere Kinder kennen das oft auch aus der Schule. Leicht schwindet dann die Motivation und vielleicht auch ein bisschen das Selbstvertrauen. Und dabei sollte doch der Fokus lieber auf den Stärken liegen. Was kann der andere gut? Wo hilft er mit seinen Fähigkeiten? Das zu erkennen und zu benennen, erschafft Glück und Zufriedenheit. Ein kleines Lob, eine kleine Anerkennung kann Prozesse in Gang setzen, mit denen wir kaum gerechnet haben. Und das Schöne, wir profitieren ebenfalls davon. Jemand lächelt uns an, zeigt Dankbarkeit und verschafft uns damit auch ein gutes Gefühl. Also vielleicht schauen Sie heute einfach mal genauer hin. Wem können Sie mit ein wenig Anerkennung den Tag verschönern?
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0: Guten Morgen allerseits. Hier sind Katja Möckel und Uwe Fischer auf Hitradio RTL um 5.23 Uhr.
1: Guten Morgen.
0: Und pünktlich zum Munterwerden sind auch alle Blitzer wieder da. Wir haben einen zu melden in Gelenau auf der B95 hinterm Ortseingang Richtung Annaberg wird da geblitzt und ein weiterer schon in Chemnitz auf der Annaberger Straße stadteinwärts in der 30er-Zone. Und jetzt, damit wir ordentlich in Schwung kommen, gleich Wolfsheim mit

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1: Mit Ingo Enke. Guten Morgen. Der Aufsichtsrat von Volkswagen berät heute über die Zukunft des Konzerns. Die IG Metall nutzt das, um sachsenweit gegen Sparmaßnahmen bei VW zu protestieren. Im Freistaat gibt es Aktionen in Zwickau, Chemnitz, Dresden und bei Porsche in Leipzig. Im bayerischen Schongau hat ein 16-Jähriger gestern zwei 13-jährige Schülerinnen am Gymnasium mit einem Messer schwer verletzt. Laut Polizei schweben die beiden nicht mehr in Lebensgefahr. Der kroatische Ex-Schüler ist wegen psychischer Probleme in Behandlung. Der Bundestag will heute zwei Neuerungen beschließen. Kindergeld und Elterngeld sollen bald automatisch ausbezahlt werden, ganz ohne Formulare. Die Straßenbahnen in Leipzig fahren ab heute wieder nach Plan. Damit sind nach 12-tägiger Unterbrechung wieder alle Linien am Netz. Bei der Hitzewelle vor 1,5 Wochen war das komplette Netz ausgefallen. 4 Lottospieler aus Sachsen sind im ersten Halbjahr zu Millionären geworden. Laut einer Zwischenbilanz von Sachsen-Lotto gewannen sie zwischen 1,1 und 4 Millionen Euro.
2: Na, da freuen wir uns doch mit den Lotto-Millionären. Es sei ihnen gegönnt. Was gönnen wir uns denn für ein Wetter?
3: Das Wetter ist auch ein Hauptgewinn. Ganz wunderbar, wenn man morgens mit dem Sonnenaufgang Richtung Arbeit düst oder jetzt gerade munter wird, aus dem Küchenfenster guckt und den schönen blauen Himmel sieht. Wird ein toller Donnerstag. Frühwerte noch leicht frisch mit 12 bis 15 Grad aktuell. Aber je höher dann die Sonne kommt im Laufe des Tages, umso wärmer wird's und sommerlich schöner bei bis zu 25 Grad.
2: Klingt gut.
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2: Und es gibt noch Unfallbehinderungen zwischen der A13 Abfahrt Bronke und Amandusdorf, weil da heute Nacht ein Auto gebrannt hatte. Oder ein Blitzer steht in Döbeln auf der B169.
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2: Was steht denn auf dem Kalender heute? 9. Juli
3: 2026. Ja.
2: Wichtiger Tag, da haben wir die Mark eingeführt seinerzeit, die sich so mancher zurückwünscht statt des Euro. Damals noch unter dem Kaiser übrigens, vor 153 Jahren, als Reichsmark. Nicht zu verwechseln mit der Ostmark, die ja nichts wert war. So, wir machen jetzt trotzdem eine Musik, die handelt nicht von der Mark, sondern handelt von einem Land, in dem mit Yen bezahlt wird. Nämlich, wo wird mit Yen bezahlt? Na Katja.
3: Was? Ach so, du fragst mich.
2: Sie hört mir nicht zu. Ich performe hier in der Form meines Lebens und sie hört mir nicht zu. Wo wird mit Yen bezahlt? In Japan. Hier sind Alphaville und Big Engine.
3: Genau.
2: Big in Japan.

0: und munter. Das ist der Aufstehbefehl von Hitradio RTL.
1: Ja, ob Sie wollen oder nicht. Ach, guten Morgen.
0: Wird schön heute werden, oder? Sonne ist schon da, alles
1: naja,
0: wunderbar.
1: Sieht man auch herrlich, blauer Himmel, Sonnenschein. Ja,
0: Katja Möckel auch hier und Uwe Fischer. Wie haben wir denn heute, wie können wir denn ein bisschen Spaß haben, meine, mit der Ferienzeit, obwohl wir ja alle arbeiten müssen? Wollen wir uns vielleicht gegenseitig erzählen, wie die erste Busfahrt mit Polster und Pol nach Spanien war? Hast du da auch gemacht?
1: Nee, wir machen oder, heute, ich packe meinen Koffer.
0: Oder wollen wir uns erzählen, wie wir die 1000 Kilometer bis zum Balaton überlebt haben, im Trabi ohne Sicherheitsgurt und Kindersitz? Oder...
1: Hast du eine schöne Urlaubsstory?
0: Eine, ich habe wirklich, also jetzt, wo ich sage...
1: Aber nicht mit dem Camper nach Frankreich?
0: Nee, Amiland.
1: Ja.
0: Erste Ami-Reise.
1: Okay.
0: Also alles wunderbar, alles schön. Ja. Es hat mich aber irritiert, das Frühstück, weiß nicht, ob das heute immer noch so ist, im Hotel, wir hatten da ja so...
1: Wann war denn das?
0: Das war vor 100 Jahren, kurz nach der Wende, das erste Mal, als ich dort war. Ja. Und da haben die Frühstück, alles mitgebucht gehabt und da war eine ganz wunderbare Bedienung und das, ich war irritiert, weil die brachte uns, also Frühstück gab es Toast und das hast du aber nicht so bekommen, sondern, also gab es kein Buffet, sondern das brachten die an den Tisch und die haben dir das aber vorher auch vollgeschmiert mit Butter. Mhm. So eigentlich, so bekennst du das?
1: Ja.
0: Und das wollte ich aber nicht, ich möchte meinen Toast selber schmieren. Ja. Das war mir richtig unangenehm.
1: Also ich kenne das aus Kanada, da ist das ja ähnlich, die haben das auch nicht so mit Frühstück, das ist auch nicht so klassisch, wie man das vielleicht auch aus den Urlaubsländern oder sowas kennt, die sind da ein bisschen eigen.
0: Ja. Und du willst heute, ich packe meinen Koffer spielen. Wie geht's los?
1: Hast du deinen Koffer schon gepackt?
0: Nein.
1: Für uns geht's nächste Woche in den Urlaub. Denke
0: Katja
1: dran.
0: Katja Möckel packt ihren Koffer und packt einen.
1: Genug. Wahrscheinlich wieder mit Übergepäck.
0: Sie können ja mal einen Tipp abgeben, ob die Katja auch zu den Frauen gehört, die, wenn sie schon mit der Familie in Urlaub fliegt, dann einen großen Koffer mitnimmt und noch ein bisschen Platz drin lässt, damit auch was eingekauft werden kann, was man wieder mit rückführen kann, oder ob gleich ein neuer Koffer gekauft wird dort.
1: Ja.
0: Stimmt die Story eigentlich?
1: Kann ja jeder eigentlich mal seine Story erzählen, wie er, ob schon mal ein Koffer verloren gegangen ist. Das passiert häufiger als gedacht. Und was Sie dann hatten Sie einen Ersatzschlüppi im Handgepäck?
0: Das ist nicht witzig.
1: Sollte man auf jeden Fall haben.
0: Ja, also auf der Rückreise mag es ja noch gehen, aber auf der Hinreise ohne Gepäck anzukommen.
1: Das ist schon Hassel.
0: Ja. Mhm. Und stimmt das eigentlich, was man von dir kolportiert?
1: Was denn?
0: Im Kollegenkreis?
1: Was denn?
0: Dass du wirklich mal den Koffer hast im Urlaub stehen lassen? Und einen neuen, größeren kaufen müssen, weil du sonst nicht alles mitbekommen hättest,
1: was
0: du
1: eingekauft hast? Im Urlaub stehen lassen?
0: Ja.
1: Habe ich keinen Koffer.
0: Sondern, was hast du mit dem gemacht?
1: Wir haben einen zusätzlichen Koffer gekauft.
0: Das wird heute eine sehr, sehr schöne Sendung. Bin gespannt, was Ihnen dazu einfällt. Vielleicht macht es dann doppelt so viel Spaß, gleich auf Arbeit zu sein. Guten Morgen bei Hitradio RTL, 12 nach 5:30.

0: Das Ding gehört auch auf die Playlist meines Lebens, wenn ich das mal sagen darf. Natalie Imbruglia, Torn, zum Wachmachen auf Hitradio.at. Anke Riegler hat eine wichtige Nachricht geschickt gerade.
1: Hallöchen, auf der S272, Ortseingang Antonstal aus Richtung Breitbrunn kommend, wird gerade ein Blitzer aufgebaut. Macht vorsichtig. Ciao, ciao.
0: Das machen wir. Danke, Anke, dass du es durchgegeben hast. Heute ist übrigens, habe ich gesehen, auch Tag des Rock'n'Roll. Vielleicht denken wir heute nochmal richtig Rock'n'Roll. Hier aufs Parkett eine flotte Sohle. Auf jeden Fall singt jetzt einer.
2: Hast du das richtige Tütü dazu?
0: Noch nicht. Ich muss mich umziehen. Jetzt singt einer, der hat auch mit Rock'n'Roll angefangen damals. Mit der Gruppe Wir hier von uns. Aber seinen größten Hit hat er Solo gehabt. Hitradio RTL spielt Wolfgang Ziegler.

0: Good Things. Ray Garvey und Nelly Furtado singen von den guten Sachen. Leider gibt es im Leben nicht nur Gutes. Mit Bauchgrummeln gehen wir heute in den Tag, wenn wir an Mosel denken. Wird heute wirklich beschlossen werden, dass VW in Zwickau dicht machen muss? Das ist die große Frage. Wichtiges Thema natürlich auch bei Hitradio RTL aktuell gleich in 15 Sekunden Punkt 6.
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4: Mit Ingo Enke, guten Morgen. Die IG Metall ruft für heute zu einem bundesweiten Aktionstag an allen deutschen Standorten des Volkswagen-Konzerns auf. Nathalie Feigl berichtet.
5: In Chemnitz protestieren die Mitarbeiter ab 13.20 Uhr vor dem Motorenwerk an der Kauffahrtei gegen den geplanten Stellenabbau bei VW und eine mögliche Werksschließung in Zwickau. Ähnliche Aktionen sind an den anderen sächsischen Standorten in Zwickau und Dresden geplant. In Leipzig zeigen die Porsche-Mitarbeiter Solidarität und unterstützen ihre Berufskollegen ebenfalls mit einer Demo.
4: Der Bundestag will heute zwei Neuerungen beschließen. Kindergeld und Elterngeld sollen bald automatisch ausbezahlt werden. Ganz ohne Formulare. Künftig soll es reichen, wenn die Eltern oder die Geburtsklinik die Geburt beim Standesamt melden. Dann geht der Rest von selbst seinen Gang. Nach den neuen US-Angriffen auf Ziele im Iran warnen deutsche Außenexperten vor einem langfristigen Konflikt. CDU-Politiker Norbert Röttgen spricht in der Augsburger Allgemeinen von anhaltender Unsicherheit im Nahen Osten mit Folgen für die Wirtschaft. Grünen-Politiker Anton Hofreiter erwartet ein Wiederaufflammen des Krieges und dauerhaft hohe Ölpreise. Sachsen passt seine Regeln für den Herdenschutz an. Wie das Umweltministerium in Dresden mitteilte, gelten ab sofort neue Mindeststandards für Weidezäune. Die Einhaltung dieser Vorgaben ist die Voraussetzung dafür, dass ein Wolf nach einem tödlichen Riss geschossen werden darf. Für Schafe und Ziegen müssen mobile Zäune mindestens 105 cm hoch und stromführend sein oder als Festzaun 120 cm hoch und einen Untergrabschutz haben. Ein halbnackter Mann hat auf der B180 zwischen Stolberg und Thalheim rund 1000 Euro Schaden angerichtet. Cindy Einhorn aus dem Erzgebirge.
6: Ein Zeuge hatte die Polizei gerufen, als er am Dienstagabend beobachtete, wie der Unbekannte mit freiem Oberkörper die Leitpfosten aus ihrer Verankerung riss. Auf einer Strecke von rund 3,5 Kilometer waren 22 Pfosten am Straßenrand und im Grünstreifen verteilt und zum Teil schwer beschädigt. Trotz sofort eingeleiteter Fahndung konnte der Täter nicht gefasst werden. Deshalb hofft die Polizei jetzt auf Hinweise weiterer Zeugen.
0: Und unser Katja Möckel-Wetter.
7: Ja, na aber hallo, heißt es ab heute. Hallo Sommerwetter, ohne besondere Vorkommnisse. Das nächste Hoch übernimmt nämlich und sorgt für täglich steigende Temperaturen die nächsten Tage. Aktuell ist es frischer, als es aussieht. 12 Grad haben wir in Freiberg, 13 in Löbau und 14 Grad in Delitzsch. Tagsüber werden es dann so um die 25 heute. Und das ist der Startschuss in ein tolles zweites Ferienwochenende mit um die 30 Grad.
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0: Und Blitzer in Gelenau, B95 am Ortseingang Richtung Annaberg an der Bushaltestelle. Und in Chemnitz wird geblitzt auf der Annaberger Straße statt einwärts.
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0: 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Guten Morgen bei Hitradio RTL mit Uwe Fischer
1: und Katja Merkel. Und während der eine noch schön Käffchen trinkt und der andere schon der Liebsten zum Abschied winkt und so manche Frau noch vom Kleiderschrank kniet, spielen wir Ihnen im Radio Bronski Beat.
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1: Doch vier Zeilen des Morgens.
2: Sehr hübsch.
1: Erwarten Sie aber nicht mehr in diese Richtung.

0: Guten Morgen. Endlich Donnerstag. Endlich wieder Fußball.
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0: Hat Ihnen was gefehlt gestern? War komisch, oder Ole?
3: Es war schon ein bisschen gut mit Ruhepause und so, ne?
0: Gehört ja ein bisschen zur Routine, auch wenn man sich nicht so hundertprozentig für Fußball interessiert. Aber es ist immer ja up to date und es läuft. Heute starten also die Viertelfinals. Von den 48 Mannschaften sind nicht mehr so viele dabei. Und es werden jetzt von Tag zu Tag immer weniger werden. Unser Spiel des Tages heute ist Frankreich gegen Marokko. Ihre Chance auf 200 Euro. Haben Sie Lust, auch mal zu tippen? Wir wollen wissen, was Sie meinen. Wie geht das Spiel aus? Nach 90 Minuten, es kann ja dann weitergehen. Aber wie steht es nach 90 Minuten? Hat Frankreich da gewonnen? Hat Marokko vielleicht gewonnen, sensationellerweise? Oder steht es unentschieden? Wer mitmachen will, 200 Euro im Jackpot für Sie. Wir passen gut aufs Geld auf. Telefonnummer ist die 0351 5000 2000.
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0: 6:19 ist es mit Snap geworden. Guten Morgen bei Hitradio RTL. Wir skizzieren jetzt mal ein Ferien-Horror-Szenario, das Sie hoffentlich noch nie erlebt haben. Freust dich das ganze Jahr auf den Urlaub und dann ist am Flughafen erstmal der Koffer weg.
1: Oder beschädigt. Alles schon erlebt. Den Ärger kann man sich nicht ersparen, aber gut zu wissen, wie man damit umgeht. Hier ist unser helles Köpfchen Matthias Drahim.
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3: Also wenn bei der Ankunft am Flughafen das Gepäck nicht auf dem Kofferband ist, aber auch wenn Sie einen Schaden feststellen, muss direkt vor Ort gehandelt werden. Also nicht erst ins Hotel fahren oder so, denn der Fluggast, der muss den Schaden nachweisen. Dafür gibt es am Gepäckschalter der Fluggesellschaft bzw. am Flughafenfundbüro ein spezielles Formular. Das muss ausgefüllt werden. Zusätzlich kontaktieren Sie dann auch noch die Airline schriftlich, um den Schadensersatz einzufordern. Ist das Gepäck beschädigt, bleiben dafür noch 7 Tage Zeit. Ist das Gepäck verloren, sind es 21 Tage. Danach sieht es schlecht aus. Die Gesellschaften, die zahlen auch nur bis zu 1.600 Euro. Überlegen Sie also ganz genau, ob Sie wirklich teure Sachen im Urlaubskoffer brauchen. Und noch gut zu wissen, bei verspätetem Gepäck haben Sie das Recht auf Noteinkäufe. Oder zum Beispiel eine Zahnbürste, Unterwäsche, ein Wechselshirt. Die Airline, die muss die Kosten dafür erstatten. Heben Sie alle Belege auf, das ist wichtig. Und nicht übertreiben, diese Noteinkäufe, die müssen angemessen sein.
1: Ist auch immer Auslegungssache, so ein Noteinkauf.
0: Ne? Bin gespannt.
1: Was brauche ich, was brauche ich nicht?
0: Ob Sie sowas auch leider schon mal erlebt haben? Du ja scheinbar schon und musst dann nachher mal erzählen, wie es ausging. Ob
1: mit dem beschädigten Gepäck?
0: Ein Happy End gab oder wirklich Hudelei ohne Ende.
1: Frage nicht.

0: Wie mein Kamerad Kamerad bringt das Land in den Donnerstagmorgen.
1: Ja, wir haben es kurz vor 6:30 und nach 11 Tagen Ausnahmezustand fahren die Leipziger Straßenbahn ab heute wieder alle nach Plan. Allerdings steht die nächste Hitzewelle schon wieder an, was erneut zu Einschränkungen führen könnte. Ein Hitzeplan ist aber in Arbeit. Die Wetteraussichten und was für diesen Tag noch wichtig ist, gleich hier, Hitradio RTL, aktuell 6:30.
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14: Mit Ingo Enke. Guten Morgen. Die IG Metall ruft für heute zu einem Aktionstag auf an den VW-Standorten Zwickau, Chemnitz und Dresden sowie bei Porsche in Leipzig. Der Protest richtet sich gegen Stellenabbau und mögliche Werksschließungen. Im Persischen Golf geraten nach neuen US-Angriffen auf Ziele im Iran auch wieder amerikanische Militärbasen in der Region unter Beschuss. Kuwait meldet abgewehrte Raketen- und Drohnenangriffe, auch in Bahrain heulen wieder die Sirenen. Die TU Chemnitz stellt sich internationaler auf. Zum Wintersemester startet der neue Studiengang Digitale Ingenieurwissenschaften auf Englisch und Deutsch. Die Fußball-WM geht in die heiße Phase. Mit dem Spiel Frankreich gegen Marokko startet heute das Viertelfinale. Anpfiff ist um 22 Uhr deutscher Zeit. Plauen gehört im Einzelhandel deutschlandweit zur Spitze, wenn es um die Kundenzufriedenheit mit dem Service geht. In einer Studie landet die Spitzenstadt auf Platz 10 von 130.
15: Auf welchem Platz landet heute das Wetter?
16: Ja, spitz wird das Ferienwetter auch die nächsten Tage, denn die nächste Hitzewelle nimmt Fahrt auf. Checken Sie nochmal das Wasser im Planschbecken oder die Getränkevorräte im Kühlschrank. Es wird täglich wärmer. Heute Morgen mal wieder so ein fast tadelloser Sonnenaufgang bei Frühwerten zwischen 12 und 15 Grad. Und auch tagsüber sind bis zu 9 Sonnenstunden möglich. Richtung Bergland eventuell ein bisschen bewölkter, aber es bleibt trocken bei bis zu 25 Grad. Ja, und am Wochenende geht es dann wieder an die 30 Grad Marke und so sommerlich heiß bleibt es dann auch die nächsten Tage in der neuen Woche.
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15: Und wir melden Stau auf der A72 Zwickau Richtung Plauen zwischen Zwickau Ost und West etwa 1 Kilometer. Außerdem aktuelle Blitzer in Kamenz auf dem Siedlungsweg, da sind 30. Und die Königsbrück stehen beidseitig auf der Königsbrücker Straße.
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19: Guten Morgen bei Hitradio RTL mit
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15: Wetterbericht haben wir gehört. Ziehen Sie sich heute vor allem was Sicheres an. Nachdem vor dieser Stolperhose von Zara überall gewarnt wird.
16: Ja, habe ich auch bei TikTok gesehen, ja.
15: Die Leute wollen übrigens wissen, ob du auch so eine Hose hast. In welcher Farbe, weil sie neugierig sind. Nee. Und ob es dich schon auf die Fresse gelegt hat.
16: Das damit. Ist nicht mein Laden. Deswegen habe ich diese
15: Stolperhose. Warum ist die so gefährlich? Weil die so weite Beine hat ja wahrscheinlich, oder? Warum wird
16: kannst du hängen bleiben, ja.
15: Oder ist es einfach nur ein geiler Marketing-Trick von der Firma, die ich gerade genannt habe? Man weiß es nicht.
16: Ja, aber dann kauft ja keiner die Hose.
15: Naja.
16: Also,
15: bei Milka geht es mir ähnlich. Da halte ich auch die Kampagne für eine sehr clevere Marketingstrategie, weil der Name so oft genannt wurde, selbst in den Nachrichten,
16: ja.
15: Sonst nie. Aber wir verplappern uns jetzt. Stattdessen wollten wir sich schön mit den Hooters in den Donnerstagmorgen reinbegeben. Hier ist Johnny B. auf Hitradio RTL.

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1: So, wir starten mit unserer lieben Heidi Müller aus Höckendorf und sind gespannt, was die Katja Möckel wissen will. Moin Heidi.
2: Guten Morgen.
3: Heute gibt's eine Frage aus der Rubrik Beauty.
2: Okay.
3: Ich möchte gerne wissen, in welchem Jahr wurde die Wimperntusche erfunden? Benutzt du sowas, Heidi? Wimperntusche?
2: Ganz, ganz selten.
3: Wenn man mal ausgeht, ha?
2: Ich bin eher der natürliche Typ.
1: Ist das nicht solches Zeug, was schon hunderte Jahre alt ist? Haben nicht die Könige und Prinzessinnen sich früher auch alles ins Gesicht geschmiert? Auch an die Wimpern irgendwas dran?
2: Es ist, glaube ich, schon sehr, sehr, ja. Also ich glaube, das ist schon viele Jahre.
1: Gehen wir auf 1543, oder? Nein, wahrscheinlich meint ja die Katja, die meint ja wahrscheinlich die synthetische, die ja, haben die Amis, das sind so Sachen, die Amis immer erfunden haben, irgendwann in den 20er Jahren, würde ich sagen. 1926.
3: Heidi, was sagst du?
2: 1945.
3: Okay. Es ist eine ganz interessante Geschichte dahinter, denn es ist die Geburtsstunde von Maybelline, der großen Kosmetikfirma. Und zwar ein junger Chemiker namens Tom Williams hat vor Jahren seine Schwester Mabel beobachtet, die unglücklich verliebt war. Die hat nämlich, um ihre Augen für ihren Schwarm Ausdrucks stärker zu machen, heimlich Kohlenstaub mit Vaseline gemischt und sich dann das so ringsrum ums Auge geschmiert. Und ihr Bruder, der Tom, hat diese Mixtur dann in seinem Labor verfeinert und so die erste pastenförmige Wimperntusche erfunden. Und das war im Jahr 1913.
1: Und ich glaube, sehr gesund mit Kohlenstaub.
3: Aus dieser Erfindung entstand dann die Weltmarke Maybelline.
1: Weil die Schwester so hieß.
3: Ein Kofferwort aus dem Namen seiner Schwester Mabel und Vaseline. Genau.
1: Was man nicht alles dazu lernt.
3: Der Uwe war trotzdem näher dran.
1: Ja, also mit Schminken kenne ich mich aus, das ist klar.
3: Und du kriegst dafür als Dankeschön, dass du mitgemacht hast, unser schönes Hitradio-RTL-Rundum-Glücklich-Paket.
2: Ist okay.
1: Mir imponiert sehr, dass du auf Natürlichkeit setzt.
2: Danke.
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Das ist die Radio RTL. Wir spielen 80er, 90er, 100% Feriensound, auch wenn wir alle arbeiten müssen. Jetzt mit CC Catch. Und der Kai hat gerade aktuell einen Blitzer durchgegeben. Dankeschön nach Dresden. Da stehen sie auf der Sternenstraße und geblitzt wird Richtung Hornbach.

0: Alive. Schön, wenn man das so kraftvoll rausbringen kann wie Celine Dion auf Hitradio RTL.
1: So.
0: So, jetzt freuen wir uns aufs Ende, oder?
1: Aufs Ende?
0: Naja, aufs Finale.
1: Ach so, hier, weil Fußball-WM immer näher rückt.
0: Ja.
1: Hat man ja jetzt die Planung für die Halbzeit-Finalshow preisgegeben. Und neben Madonna und Shakira wird jetzt auch noch Justin Bieber auftreten.
0: Ganz toll.
1: Also man wird es ähnlich gestalten wie die Halftime-Show beim Super Bowl.
0: Ich habe ja dafür Verständnis und da hängt ja auch viel Geld dran. Aber ich bin eher von dem Schlag, ich würde dann gerne Fußball sehen und auch nur Fußball.
1: Kommt ja dann auch noch das Finale.
0: Ja, okay.
1: Was sonst noch hörenswert ist, gleich hier. Hitradio RTL, aktuell.7.
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9: Und Hitradio RTL meldet Falschfahrer auf der Autobahn A4 zwischen Hohenstein-Ernsthal und der Raststätte Auerswalder Blick. Falschfahrer bitte nicht überholen, rechts fahren. Wir melden, sobald da hoffentlich Entwarnung gegeben wird, auf der A4.
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11: Mit Ingo Enke, guten Morgen. Großkampftag bei VW und Porsche in Sachsen. Die IG Metall ruft für heute zu Protesten gegen die massiven Sparpläne auf. Clarissa Kunert berichtet.
12: Und zwar am Nachmittag, zeitgleich zur VW-Aufsichtsratssitzung in Wolfsburg. Medienberichten zufolge plant der Konzern den Abbau von weltweit 100.000 Stellen. 4 deutsche VW-Standorte sollen sogar geschlossen werden, darunter auch das Werk in Zwickau. Die Protestveranstaltung vor dem Leipziger Porsche-Werk beginnt um 14 Uhr. Weitere Aktionen soll es vor den VW-Werken in Dresden, Chemnitz und Zwickau geben.
11: Die Bundesregierung verspricht weniger Bürokratie. In mehreren Stufen sollen Kindergeld und Elterngeld künftig ohne Antrag ausbezahlt werden, also ohne Papierkram. In einer sensiblen Phase rund um Geburt und Familiengründung solle es eine Entlastung für Familien geben. Heute soll der Bundestag das neue Gesetz beschließen. Immer wieder kommt es zu Unfällen mit achtlos abgestellten Leih-E-Scootern. Bisher bleiben Betroffene meistens auf ihren Kosten sitzen. Heute berät der Bundestag, wie Vermieter und Fahrer stärker in die Pflicht genommen werden sollen. Der Plan, das Haftungsrisiko soll stärker an die Vermieter übergehen. 12 Tage hat's gedauert. Ab heute ist alles wieder beim Alten. Alle Leipziger Straßenbahnen fahren laut den Verkehrsbetrieben wieder nach Plan. Mit der 8 gehe die letzte Linie wieder ans Netz. Allerdings gilt jetzt ein Baustellen-Sonderfahrplan, aber das war für die Sommerferien ohnehin geplant. Bei der Hitzewelle vor 1,5 Wochen war das komplette Leipziger Straßenbahnnetz ausgefallen, weil geschmolzene Fugenmasse Gleise verklebt hatte. Sachsen-Lotto zieht Zwischenbilanz. 4 Spieler aus dem Freistaat sind im ersten Halbjahr zu Millionären geworden. Mehr von Nathalie Feigl.
13: Ja, der erste Millionengewinn Ende März ging an einen Spieler aus dem Erzgebirgskreis. Er gewann rund 1,14 Millionen Euro. Mitte Mai sicherte sich ein Online-Spieler aus Dresden im Euro-Jackpot einen Gewinn von rund 1,65 Millionen Euro. Und bei der Euro-Jackpot-Ziehung Ende Mai jubelten gleich 2 aus Sachsen, einer aus dem Landkreis Zwickau und einer aus Dresden. Beide gewannen jeweils rund 4 Millionen Euro.
9: Und wir kommen zum Wetterchen.
14: Ja, das sieht richtig gut aus zum Start in diesen Donnerstag. Fast überall wolkenlos, nur Richtung Bergland sind ein paar Häufchen am Himmel, bleiben aber harmlos. Aktuell haben wir 12 Grad in Marienberg, 14 Grad in Plauen und 15 Grad in Wurzen. Tagsüber wird es ähnlich schön bleiben, nur ab und zu, wie gesagt, ein paar Wolken, vor allem Richtung Bergland. Ansonsten sehr sommerlich schön bei bis zu 25 Grad.
9: Wenn ein paar Häufchen am Himmel sind, dann
14: aber fällt
9: ist
14: der Name gerade nicht ein.
9: Katja Möckelwetter. Ja.
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9: Achtung, Falschfahrer, ich

0: Ich wiederhole nochmal, Falschfahrer auf der A4 zwischen Hohenstein-Ernsthal und der Raststätte Auerswalder Blick. Bitte rechts fahren, nicht überholen und wirklich abwarten, bis Entwarnung gegeben wird. Dankeschön. Blitzer in Königsbrück auf der Höckendorfer Straße, in Kamenz auf dem Siedlungsweg Richtung Macherstraße und in Antonstal wird geblitzt, wenn Sie aus Breitenbrunn reinkommen.
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0: So, ist es dir wieder eingefallen?
4: Was?
0: Welches Wort gefehlt hat? Bei den Häufchen am Himmel.
4: Ach so.
0: Jeder hat eine zweite Chance verdient. Die Häufchen am Himmel. Was meint sie damit vielleicht?
4: Ja, dieses Wolkengedöns da oben, was harmlos ist.
0: Das Schöne ist ja, zwischen den Zeilen versteht man es immer ganz wunderbar.
4: Genau.
0: Come Back and Stay singen jetzt Bad Boys Blue und dann gönnen wir uns einen Bryan Adams hier bei Hitradio RTL.

0: Ende wird alles gut, nicht nur bei Bryan Adams. Auch bei uns wirklich gute Nachrichten. Entwarnung für den Falschfahrer auf der A4 am Auerswalder Blick. Keine Gefahr mehr.
1: Ja, und damit guten Morgen. Einen schönen Feriendonnerstag hier mit Hitradio RTL für alle, die vielleicht schon urlauben zu Hause oder woanders. Wir machen heute, ich packe meinen Koffer.
0: Ja.
1: Denn viele scharren ja auch wirklich mit der Urlaubshufe. Wir haben das zweite Ferienwochenende vor der Nase, egal ob mit Auto, Wohnwagen oder Flugzeug. Wir hoffen, Sie bleiben von jeglichen Dilemmatas verschont.
0: Ja.
1: Ich habe nämlich gelesen, an deutschen Flughäfen gehen pro Monat 200.000 Koffer verloren.
0: 200.000?
1: Pro Monat an deutschen Flughäfen 200.000 Koffer.
0: Das ist heftig.
1: Die irgendwo verschwinden. Ist dir schon mal passiert?
0: Nee, ich hatte das Pech noch nie, aber... Du musst eine Geschichte
1: und so, also uns ist es zum Glück auch noch nicht passiert. Wir hatten mal Ärger mit dem Strichcode-Aufkleber, den du ja beim Check-in bekommst. Eigentlich musst du ja den vor jedem neuen Flug dann wieder abmachen, aber ich bin da ich vergesse das immer. Und so passieren zum Beispiel, dass die Koffer
0: nicht auf dem richtigen Rollband landen.
1: Verschwinden
0: ja.
1: Oder dann fehlgeleitet werden. So. Was für einen Koffer hast du eigentlich, klein oder groß?
0: Ich habe alles. Mal zum Weihnachtsmann hat mal Koffer von klein bis groß gebracht. Wie so eine Matroschka sind die.
1: Und was, mit was verreist du dann?
0: Ich versuche
1: normal?
0: So klein wie möglich.
1: So klein wie möglich.
0: Als Kerl brauchst du ja auch.
1: Und mit Handgepäck
0: viel.
1: Oder ohne Handgepäck?
0: Na, schon mit Handgepäck.
1: Und hast du dann Schlüppi im Handgepäck? Und ein T-Shirt?
0: Nein.
1: Leute, packt ein Schlüppi ein. Oder eine Zahnbürste. Und am besten noch ein Wechsel-T-Shirt. Wenn so ein Koffer verloren geht, dann stehst du nämlich da.
0: Auf der Hinreise ist das besonders extrem. Auf der Rückzug ist es dann nicht mehr ganz so schlimm.
1: Ich sehe dann immer die Männer, die nur mit so einer kleinen Umhänge losstürzen. Und da frage ich mich, wie wollen die überleben, wenn ihr Koffer weg ist? Oder?
0: Ja.
1: Die haben da ein Portemonnaie drin vielleicht.
0: Vor dem Schaden klug sein,
1: ja.
0: Jungens.
1: Ey, mein Handgepäcksding ist immer so groß.
0: Und den Rest willst du nicht wissen.
1: Ich schleppe ja wahrscheinlich auch immer dann für
0: falls
1: die ganze Familie.
0: Sie auch noch an einem Koffertrauma leiden, was Sie noch nicht verarbeitet
1: Koffer-Dilemmata.
0: Haben.
1: Koffer-Dilemmata.
0: Sie können es gerne hier rauslassen, dass wir das gemeinsam praktisch verarbeiten.
1: Packen innerlich. Heute gemeinsam Koffer.
0: Und wir versprechen Ihnen hier bei Hitradio RTL, der nächste Flug ist garantiert kofferverlustfrei. Der geht für uns alle jetzt nach Ibiza mit den Venga Boys.
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Donnerstagmorgen bei Radio RTL um 7.22 Uhr. Die A14 Richtung Halle zwischen Gröbers und Halle Ost ist ein Fahrzeug liegen geblieben, gerade auf der Standspur. Polizei ist auf dem Weg, ist es noch nicht abgesichert. Und schnell noch die Superblitzer-Übersicht für Leipzig heute Morgen. Ludwig-Beck-Straße, Konrad-Adenauer-Allee und Potschkau-Straße.

0: Whitney Houston bei Hitradio RTL, bekannt aus Film, Musik, Funk und Fernsehen. Und wir bleiben mal beim Fernsehen. Die GZSZ-Fans munkeln, vielleicht haben sie es gehört, Ricky Marquardt kommt wieder zurück.
1: Naja, man weiß nicht, ob er in die Rolle von Ricky Marquardt zurückschlüpft, der Olli Petzokat.
0: Ganz genau.
1: Der war nämlich schon mal vor Jahren in der Serie als Ricky Marquardt. Aber in welcher Rolle kommt er jetzt wieder zurück in die Serie? Das ist die große Frage.
0: Der Olli Pay dreht wieder bei GZSZ.
1: Naja, der braucht auch ein paar Mark.
0: Was noch die Welt bewegt, gleich hier, 6:30. Nee, das war vor einer Stunde. 7:30. Daran sehen Sie, dass es eine Live-Sendung ist. Das habe ich, den Fehler habe ich mit Absicht
1: gemacht.
0: Eingebaut.
1: Ich habe ihn
0: damit
1: gemacht.
0: Sie sicher gehen, dass es ja keine KI-Sendung ist. Also 7:30 die Nachrichten für Sie.
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13: Mit Ingo Enke. Guten Morgen. Der Aufsichtsrat von Volkswagen berät heute über die Zukunft des Konzerns. Die IG Metall nutzt das, um sachsenweit gegen Sparmaßnahmen bei VW zu protestieren. Im Freistaat gibt es Aktionen in Zwickau, Chemnitz, Dresden und bei Porsche in Leipzig. Im bayerischen Schongau hat ein 16-Jähriger gestern zwei 13-jährige Schülerinnen am Gymnasium mit einem Messer schwer verletzt. Laut Polizei schweben die beiden nicht mehr in Lebensgefahr. Der kroatische Ex-Schüler ist wegen psychischer Probleme in Behandlung. Der Bundestag will heute zwei Neuerungen beschließen. Kindergeld und Elterngeld sollen bald automatisch ausbezahlt werden, ganz ohne Formulare. Die Straßenbahnen in Leipzig fahren ab heute wieder nach Plan. Damit sind nach 12-tägiger Unterbrechung wieder alle Linien am Netz. Bei der Hitzewelle vor 1,5 Wochen war das komplette Netz ausgefallen. 4 Lottospieler aus Sachsen sind im ersten Halbjahr zu Millionären geworden. Laut einer Zwischenbilanz von Sachsen-Lotto gewannen sie zwischen 1,1 und 4 Millionen Euro.
0: So, Geld ist nicht alles. Wir gucken mal nach dem Wetter.
1: Ja, schönes Wetter ist wichtig. Das Sommersturmtief ist abgezogen und die nächste Hitzewelle rollt an. Da läuten bei vielen schon wieder die Alarmglocken. Aber Leute, bleibt entspannt. Es wird keine 40 Grad geben. So geht nämlich Sommer. Ab heute wird es für alle wieder sonnig und zunehmend wärmer. Aktuell haben wir so zwischen 12 Grad in Altenberg und 18 im Leipziger Land. Bis 25 sind da heute noch drin. Wenn es Wolken gibt, dann Richtung Bergland. Aber die sind wirklich harmlos. Und so bleibt es dann auch in Richtung Wochenende dann so um die 30 Grad. Ja, und die hohen Temperaturen, was soll ich sagen, bleiben uns bis mindestens Mitte Juli, sprich nächste Woche, erhalten.
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0: Und drei neue Blitzer noch mit auf dem Weg. Der eine steht in Dresden auf der Sternenstraße stadteinwärts, der andere in Chemnitz auf dem Südring stadteinwärts und in Leipzig auch Richard-Lehmann-Straße Blitzer Richtung Völkerschlacht-Denkmal.
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0: Mal in Amerika eine hoffnungsvolle junge Band, die sollten berühmt werden und die Plattenfirma hat gesagt, denkt euch mal einen exotischen, am besten europäischen Namen aus, dann kommt ihr hierzulande besonders gut an. Was ist es am Ende geworden? Berlin. Wir haben sie Berlin genannt oder Berlin, wie der Ami sagt. Hier sind sie mit Take My Breath Away.
1: Moin.

0: 7.41 Uhr.
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3: Dolles hat sich ausgeruht, ne? Heute Abend beginnen die Viertelfinals und den Auftakt macht eine Neuauflage mit ordentlich Pfeffer. Die Partie heißt Frankreich gegen Marokko. Dasselbe Duell wie im Halbfinale 2022. Und unser Sportexperte Jens Umbreit weiß, da hat Marokko ja noch eine Rechnung offen.
4: Ja, für die Marokkaner ist da definitiv noch eine Rechnung offen. Aus dem Duell vor 4 Jahren. Marokko unterlag damals mit 0:2. Kapitän Achraf Hakimi schrieb jetzt erst in den sozialen Netzwerken an seinen Freund Kylian Mbappé: Auf dem Spielfeld bist du heute nicht mein Freund. Das heißt, diese Männerfreundschaft wird heute Abend auf eine harte Probe gestellt. Marokko ist längst kein Überraschungsteam mehr. Das 3:0 im Achtelfinale gegen Kanada war eine Demonstration der Stärke der Nordafrikaner, besonders in der zweiten Halbzeit, nachdem Trainer und Spieler gemeinsam Lösungen gefunden hatten. Ein Wermutstropfen: Ismaël Saibari, dreifacher WM-Torschütze und Neuzugang des FC Bayern, fällt offenbar verletzt aus. Frankreich hat dagegen alle Mann an Bord: Kylian Mbappé mit 7 Turniertoren, Ousmane Dembélé mit 4 Treffern und Michael Olise mit bislang 6 Vorlagen. Ein Duell auf höchstem Niveau. Ab 22 Uhr rollt der Ball.
3: Ja, muss man wieder lange aufbleiben heute. Hm?
0: Da ARD wird es übrigens gezeigt. Danke, Jens.
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Einen flotten Donnerstag wünschen wir Ihnen mit der Musik von Hitradio RTL. Gleich Glasperlenspiel mit dem geilen Leben. Es gibt aber zwei neue Blitzer, die wir Ihnen nicht vorenthalten wollen. Der eine steht in Augustusburg auf der Gartenstraße Richtung Flöha. Und dann hat Erik gerade durchgegeben, es wurde aufgebaut auf der A4 Dresden Richtung Chemnitz. Blitzer kurz hinter Dresden-Neustadt.

0: heute ist so viel los, ja?
1: Ja.
0: Man weiß gar nicht, was man zuerst konsumieren soll. Die Bambi-Verleihung, habe ich gerade gelesen, haben sie abgesagt für dieses Jahr.
1: Warum?
0: Der große Filmpreis findet nicht statt, aus Kostengründen. Und IKEA stampft Malm ein. Jeder Zweite hat Malm zu Hause stehen. Die beliebteste Möbelserie von IKEA, behaupte ich mal. Eng verbunden mit vielen deutschen Schlafzimmern. Und da lohnt sich vielleicht nochmal eine Fuhre im
1: Malm.
0: Abverkauf. Ja.
1: Heißt übrigens Kies oder Sand.
0: Hast du Malm zu Hause?
1: Nein. In dem
0: wirklich
1: Fall.
0: Nicht?
1: Kann nicht mithalten. Aber ich überlege, ob ich nicht auch zum Abverkauf gehe, wenn es die Katja Möckel empfiehlt. Was heute der Tag noch so bringt, gleich hier um 8 in unseren Nachrichten bei Radio RTL.
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3: Mit Ingo Enke. Guten Morgen. Die IG Metall ruft für heute zu einem bundesweiten Aktionstag an allen deutschen Standorten des Volkswagen-Konzerns auf. Carsten Kuliski über die Werke in Zwickau und Co.
4: In Mosel protestieren die Mitarbeiter ab 13.30 Uhr vorm Tor West gegen den geplanten Stellenabbau bei VW und eine mögliche Werksschließung. Ähnliche Aktionen sind an den anderen sächsischen Standorten in Chemnitz und Dresden geplant. In Leipzig zeigen die Porsche-Mitarbeiter Solidarität und unterstützen ihre Berufskollegen ebenfalls mit einer Demo. Hintergrund: Der Aufsichtsrat berät heute über die Sparpläne des Autokonzerns.
3: Blow-ups, geplatzter Beton, aufgeweichte Straßenbahnführungen. Die Hitzewelle vor kurzem hat dem Verkehrssystem ordentlich zugesetzt. So fahren in Leipzig erst seit heute wieder alle Straßenbahnlinien. Bundesverkehrsminister Patrick Schnieder sagte, man arbeite daran, die Systeme mit modernen Baustoffen stabiler zu machen. Auch müsse in den Zügen der Deutschen Bahn die Klimatechnik zuverlässiger laufen. Vor der Entscheidung, wie die neue Carola-Brücke in Dresden aussehen soll, meldet sich auch der Fahrradclub ADFC zu Wort. Er fordert Radwege, die breiter sind als die gesetzlichen 2 Meter. Wichtig sei auch eine gute Anbindung zum Elbe-Radweg, so der ADFC. In Cottbus laufen die Vorbereitungen für die Entschärfung einer 250 Kilo Weltkriegsbombe. Rund 3000 Menschen müssen den Sperrkreis verlassen. Um 12 Uhr wird der Zug-, Straßenbahn- und Busverkehr am Hauptbahnhof eingestellt. Der Blindgänger war zu Wochenbeginn auf dem Cottbuser Bahngelände entdeckt worden. Die TU Chemnitz will mehr Studenten aus dem Ausland anwerben. Zum Wintersemester startet darum der neue Studiengang Digitale Ingenieurswissenschaften. Und das nicht nur auf Deutsch. Sandra Petzold berichtet.
5: Das Besondere daran ist, dass alle Vorlesungen zunächst auf Englisch sind. Das Studium ist aber fest mit Deutschkursen verbunden, sodass die Sprache ab dem 5. Semester zu Deutsch wechselt. So sollen internationale Studenten nicht nur einen Abschluss schaffen, sondern auch Deutsch lernen, um hier schneller Anschluss zu finden und bessere Chancen auf dem regionalen Arbeitsmarkt zu haben.
6: Wie stehen die Chancen beim Wetter?
7: Ja, da hat jemand richtig gut aufgegessen und den Teller noch abgeleckt. So schön wird das Sommerwetter ab heute und bleibt es auch noch eine Weile. Bis 25 Grad kriegen wir heute am Thermometer. Stündlich geht es jetzt aufwärts. Aktuell haben wir um die 18 Grad zwischen Werdau, Mokrena und Radebeul. Dazu richtig tolles Sommerfeeling, nur wenig Wolken und wirklich der Startschuss in ein tolles zweites Ferienwochenende mit um die 30 Grad.
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6: Und es stockt auf der Ortsumgehung in Senftenberg, die B96 zwischen Lauter und Senftenberg, brauchen Sie 8 Minuten länger. Auch zwischen Kreischau und Lösten auf der B87 stockt, da brauchen Sie 10 Minuten länger. Und geblitzt wird in Königsbrück auf der Höckendorfer Straße, in Kamenz im Siedlungsweg und in Antonstal, wenn Sie von Breitenbrunn reinfahren.
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6: Kind ist auf, sonst wird schlechtes Wetter.
7: Ja, wirklich.
6: Das sollten wir auch.
7: Leckst du auch immer den Teller ab?
6: Eine Sondersendung zu diesen ganzen uralten Sprüchen machen, die
7: was
6: uns erzählen sollten. Zum Beispiel dieser Spruch mit dem Aufessen, damit schlechtes Wetter kommt, die heute alle überhaupt nicht mehr gelten, sondern überholt sind, eher kontraproduktiv und ungesund. Da

0: ja mehr davon. Das sammeln wir mal und dann haben wir bestimmt.
1: Weil wir nicht aufessen sollen oder was?
0: Nein.
1: Und ablecken den Teller.
0: Es ist doch die Kinder nicht zwingst, den Mist zu essen, den es nicht braucht. Kind weiß, wie viel.
1: Na klar,
0: essen
1: Lebensmittel sind teuer. Also.
0: Ah, Gott.
1: Was auf den Tisch kommt, wird gegessen.
0: Okay, Chefin.
1: Heute nicht anders als wie früher.

0: Es ist 8.13 Uhr, hier sind Katja Möckel und Uwe Fischer. Und jetzt machen wir wieder einen ganz kleinen, so einen ganz großen Boss.
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0: Der Papa Daniel Lehnert und seine Frau Christine aus Lichtenberg wollen nämlich ihre beiden Söhne in dem Fall sogar so richtig ausflippen sehen. Mit der Überraschung, wenn sie wirklich mal Chef sein dürfen dort, wo die Tiere aus 5 Kontinenten zu Hause sind.
2: Genau, da würden sich alle beide freuen, der Thilo und der Leo.
0: Ja. So, wir machen es jetzt wie beim Bewerbungsgespräch.
3: Ich höre sie schon im Hintergrund, genau. Ne?
0: Was würde sie denn qualifizieren?
2: Dass sie immer lieb sind und auch so viel mit zu Hause mitmachen, muss ich sagen.
0: Und der Zoo ist ja auch kein Neuland, stimmt's?
2: Nein, wir waren aber schon sehr lange nie gewesen in Leipzig.
3: Doch. Und als allererste im Zoo sein zu dürfen, das ist auch ja nicht jedem Kind vergönnt, ne?
2: Das stimmt.
0: Ich finde es besonders schön, dass wir dann jetzt mal eine Doppelspitze haben.
3: Thilo und Leo, ihr seid die Nächsten, die den Zoo Leipzig aufschließen dürfen.
2: Oh, super.
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0: guten Morgen an einem sehr erbaulichen Donnerstag auf Hitradio RTL. Wir haben heute schon viel gelernt, zum Beispiel, dass ab sofort bei mir auf jeden Fall ins Handgepäck eine Zahnbürste und ein Schlüppi gehört, sonst geht's nicht auf Reisen.
1: Wenn du in den Ferienflieger steigst, ist wirklich wichtig, weil auf den deutschen Flughäfen gehen pro Monat, man höre und staune, 200.000 Koffer rund verloren oder werden beschädigt. Den Ärger, den kann man sich in dem Moment nicht ersparen, aber es ist gut zu wissen, wie man damit umgehen sollte. Das weiß unser helles Köpfchen Matthias Traheim.
2: Aha, in 30 Sekunden.
3: Also wenn bei der Ankunft am Flughafen das Gepäck nicht auf dem Kofferband ist, aber auch wenn Sie einen Schaden feststellen, muss direkt vor Ort gehandelt werden. Also nicht erst ins Hotel fahren oder so, denn der Fluggast, der muss den Schaden nachweisen. Dafür gibt es am Gepäckschalter der Fluggesellschaft bzw. am Flughafenfundbüro ein spezielles Formular und das muss ausgefüllt werden. Zusätzlich kontaktieren Sie dann auch noch die Airline schriftlich, um den Schadensersatz einzufordern. Ist das Gepäck beschädigt, bleiben dafür noch 7 Tage Zeit. Ist das Gepäck verloren, sind es 21 Tage. Danach sieht's schlecht aus. Die Gesellschaften, die zahlen auch nur bis zu 1.600 Euro. Überlegen Sie also ganz genau, ob Sie wirklich teure Sachen im Urlaubskoffer brauchen. Und noch gut zu wissen, bei verspätetem Gepäck haben Sie das Recht auf Noteinkäufe. Oder zum Beispiel eine Zahnbürste, Unterwäsche, ein Wechselshirt. Die Airline, die muss die Kosten dafür erstatten. Heben Sie alle Belege auf, das ist wichtig. Und nicht übertreiben, diese Noteinkäufe, die müssen angemessen sein.
0: Gut, dass du es dazu sagst. Wir wünschen.
1: Am besten reisen wir nur noch mit Handgepäck. Sicher ist sicher.

0: Touch Me. Samantha Fox.
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0: So ganz genau. Die Hitzewelle kommt und ja. Die Eier werden knapp.
2: Die was?
0: Die Eier werden knapp. Große Katastrophe. Bei Netto, okay. Sollen wir durchgeben, werden die Eier knapp. Da gibt es wirklich auf Zuteilung momentan nur zwei.
2: Welcher
0: Packungen.
2: Netto?
0: Mal so in Ostdeutschland.
2: Netto Hunde, Netto, der Schwarze? Oder
0: ich glaube, in dem Fall sind beide betroffen.
2: Okay.
0: Gibt pro Einkäufer nur zwei Packungen, wobei ich sagen muss, ich habe in meinem Leben nie mehr als zwei Packungen Eier gekauft. Hast du mal mehr gebraucht? Und wenn ja, wofür?
2: Also wenn ich zu Hause nur alleine Eier essen würde, dann würde eine Packung, glaube ich, zwei Monate reichen.
0: Also, an uns liegt's nicht. Themen des Morgens.
2: Ich kauf die Eier nicht weg.
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18: Mit Ingo Enke. Guten Morgen. Die IG Metall ruft für heute zu einem Aktionstag auf an den VW-Standorten Zwickau, Chemnitz und Dresden sowie bei Porsche in Leipzig. Der Protest richtet sich gegen Stellenabbau und mögliche Werksschließungen. Im Persischen Golf geraten nach neuen US-Angriffen auf Ziele im Iran auch wieder amerikanische Militärbasen in der Region unter Beschuss. Kuwait meldet abgewehrte Raketen- und Drohnenangriffe, auch in Bahrain heulen wieder die Sirenen. Die TU Chemnitz stellt sich internationaler auf. Zum Wintersemester startet der neue Studiengang Digitale Ingenieurwissenschaften auf Englisch und Deutsch. Die Fußball-WM geht in die heiße Phase. Mit dem Spiel Frankreich gegen Marokko startet heute das Viertelfinale. Anpfiff ist um 22 Uhr deutscher Zeit. Plauen gehört im Einzelhandel deutschlandweit zur Spitze, wenn es um die Kundenzufriedenheit mit dem Service geht. In einer Studie landet die Spitzenstadt auf Platz 10 von 130.
0: Mal gucken, wo die Spitzenstadt bei den Temperaturen heute liegt.
2: Nach Plauen musst du mal einkaufen fahren, ne?
0: Ja, schön.
2: Da fällt mir mal ein, bei Plauen, wer hat denn heutzutage noch Gardinen? Zum Beispiel aus Spitz. So richtig klassisch. Ab heute brauchen Sie eher ein gutes Rollo, das die Wärme abhält, also schön runterlassen, wenn Sie morgens außer Haus gehen, denn wir starten in die nächste Wärmephase. Hitzeblase traue ich mir gar nicht mehr zu sagen, da kriegen die Leute immer Panik. Aber es wird richtig schön warm die nächsten Tage. Heute bis 25 Grad und viel Sonnenschein. Es gibt ein paar lockere Wolken Richtung Bergland, aber es bleibt trocken. Und Richtung Wochenende dann, ja, freie Fahrt für 30 Grad.
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0: Und wichtige Verkehrsmeldung aus Neusalza-Spremberg. Da ist die Hauptstraße wegen eines Unfalls momentan voll gesperrt. Außerdem Stau auf der A4 Richtung Görlitz zwischen Ottendorfer Griller und Pulsnitz 2 Kilometer. Und wir haben Blitzer neu auf der B93 am Ortsausgang Zwickau, kurz vor Krossen an der Brücke. In Heidenau auf der B172 gegenüber der Starttankstelle und in Profen auf der B2 Richtung Pegau.
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0: Wer kann mir bis Weihnachten ein Geschenk für Katja Möckel organisieren? So ein schönes Deckchen für einen Tisch aus Plauener Spitze, damit endlich mal ein bisschen Kultur in diese Hütte da einzieht.
2: Und vor allen Dingen auch noch eine Gardine.
0: Ja, dafür belohne ich sie auch mit dem italienischen Sommerhit von 1981. Übrigens haben es die Italiener damals gehasst, weil du dieser Melodie nirgendwo entgehen konntest.
2: Ja.
0: Sie haben es genannt hier, wie sagt der Italiener, Tormentone dell'estate, also die Nervensäcke des Sommers. Mittlerweile ist der Song wieder in aller Munde. Wir sind Ricky e Poveri.

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2: Naja, ich weiß nicht, ob es die schönste Jahreszeit ist. Zumindest die Tage vor dem Urlaub sind, glaube ich, die anstrengendsten
0: ja,
2: des Jahres, oder? Ist es bei euch zu Hause auch so?
0: Es ist klar, wenn du Kinder noch hast und so weiter, ist schon, da muss man
2: für
0: schon
2: alle,
0: gut organisiert
2: für alle
0: sein.
2: Mitpacken, vorher geht das Einkaufen los. Ich glaube, der teuerste Einkauf ist der in der Drogerie.
0: Ja, wahrscheinlich.
2: So, ich packe meinen Koffer, nehme mit, alle Welt ist irgendwie auf dem Sprung, ob mit dem Auto, mit dem Wohnmobil oder dem Ferienflieger. Und da ist es tatsächlich so, dass Männlein und Weiblein doch immer getrennt packen, oder? Wer macht das bei euch denn zu Hause?
0: Na, dadurch, dass ich ja Single bin,
2: also amtierender Single-Papa. Aber für die Kinder meine ich jetzt? Auch, packst du da auch mit oder machen die das?
0: Die
2: das selber?
0: Die Großen machen es ja schon selber.
2: Ja. Es gibt tatsächlich einen Unterschied, wie Mann packt und wie Frau packt
0: ich
2: und wie
0: das.
2: Mann reist.
0: Etwas praktikabler und unkonventioneller.
2: Und wie Frau reist. Frau immer mit großem Gepäck und Mann immer mit kleinen. Oder Manu?
3: Also meine liebe Katja, bei uns packt jeder seinen eigenen Koffer. Mein Freund hat einen kleinen Koffer. Ich staune immer wieder, wie er alles reinkriegt für 10 Tage. Ich hatte einen genauso großen Koffer. Ich habe nichts für 10 Tage reingekriegt. Ich habe gestopft, gestampft, auf dem Koffer gesessen. Es war immer eine Qual. Ja, jetzt habe ich einen größeren Koffer. Handgepäck, oh je. Ich habe einen Rolli-Koffer als Handgepäck. Da ist auch immer eine Ersatzschlüppi und ein Ersatz-T-Shirt drin. Ja, bin ich vorbildlich. Ja, und er zieht immer los mit einem kleinen Rucksack. Ja, furchtbar. Ich weiß nicht, wie die Männer das machen.
0: Ja, das reicht in dem Fall, wirklich. Fragt nicht.
2: Übrigens gibt es eine ganz tolle Packmethode, wenn es mal wieder ein kleiner
0: zum
2: Koffer soll.
0: Platz sparen.
2: Ja, rollen statt falten. Also, wenn du die Klamotten rollst, kannst du jede kleine Lücke im Koffer dann quasi nutzen. Deine Kleidung knittert deutlich weniger und du hast auch am Ende eine viel bessere Übersicht. Probier das tatsächlich mal aus. Und ganz neu, also der neueste Lifehack ist die Sudoku-Packmethode. Haben Sie vielleicht schon mal auf Social Media gesehen? Heißt, es braucht exakt 3 Oberteile, 3 Unterteile und 3 Paar Schuhe. Und wenn man die clever kombiniert, lassen sich mühelos mindestens 9 verschiedene Outfits kreieren. Da hast du eine Woche lang immer quasi was anderes an.
0: Ich finde das wunderbar.
2: Oder?
0: Wie heißt diese Methode?
2: Sudoku-Packmethode.
0: Jetzt zeige mir den Mann, der jemals in Urlaub gefahren ist mit 3 Paar Schuhen.
2: Hä?
0: Da siehst du wieder den Unterschied.
2: Nur ein Paar nimmst du mit?

8:50 Uhr ist es. Hitradio RTL meldet Stau auf der A4 Richtung Görlitz zwischen Ottendorfer Kriller und Pulsnitz 2 Kilometer. Und der neueste Blitzer in Hoyerswerda auf der Straße zum Industriegelände stadtauswärts.

0: Donnermacht, den Donnerstag auf Hitradio RTL. Und Leipzig atmet heute auf. Endlich fahren wieder alle Straßenbahnlinien regulär nach der Hitze. Katastrophe, darf ich so nennen?
1: Aber nach der Hitze ist vor der Hitze.
0: Mal sehen, ob wir jetzt besser gewappnet sind. Toi, toi, toi, Themen des Morgens schauen, ja. 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
2: Mit Ingo Enke. Guten Morgen. Der Aufsichtsrat von Volkswagen berät heute über die Zukunft des Automobilkonzerns. Dabei geht es auch um einen weiteren Stellenabbau und mögliche Werksschließungen. Die IG Metall nutzt das für einen bundesweiten Protesttag an allen VW-Standorten. In Sachsen sind Kundgebungen in Dresden, Zwickau und Chemnitz geplant. Die Porsche-Mitarbeiter in Leipzig zeigen Solidarität und unterstützen ihre Kollegen mit einer Demo. Bisher sind ja Anträge auf Kinder- und Elterngeld mit einem Wust an Formularen verbunden und das soll künftig einfacher werden. Stefan Schütz berichtet.
3: Die Unterstützungen sollen künftig ohne Antrag ausgezahlt werden, das will der Bundestag heute beschließen. Generellen Anspruch haben alle Eltern, die in Deutschland steuerpflichtig sind und ein Kind unter 18 Jahren haben, das hier oder in einem anderen EU-Land lebt. Sonderregeln gibt es für Kinder in Ausbildung.
2: Ab 22 Uhr deutscher Zeit kommt es zur ersten Viertelfinalpartie der Fußball-WM. Frankreich und Marokko spielen um den Einzug ins Halbfinale. Die französische Nationalmannschaft um Topstar Kylian Mbappé ist Favorit. Aber Fachleute trauen Marokko auch eine Überraschung zu. Der Gewinner trifft im Halbfinale auf Spanien oder Belgien. Die Kunden in Plauen sind mit dem Service im lokalen Einzelhandel besonders zufrieden. Im deutschlandweiten Vergleich erreicht die Spitzenstadt den 10. Platz unter 130 Standorten. Bewertet wurden von Kunden zum Beispiel Freundlichkeit, Beratung und Preis-Leistungs-Verhältnis. Laut Plauens Vizewirtschaftsförderer Alexander Stempel spiegelt sich die gute Resonanz in steigenden Besucherzahlen in der Innenstadt wider. Der Festungslauf in Königstein steuert auf einen neuen Teilnehmerrekord zu. Fast 800 Läufer haben sich schon für den 7. August angemeldet und es werden immer mehr. Nach dem Ansturm im letzten Jahr mussten die Organisatoren das Teilnehmerfeld auf 1200 Sportler begrenzen. Der Lauf rauf auf die Festung Königstein gehört zu den beliebtesten Laufveranstaltungen der Sächsischen Schweiz.
4: Und jetzt für alle, die gerne auf die Festung laufen oder auch mit der Bahn lieber fahren, das Wetter.
5: Ja, und übrigens kann man wieder schön Open-Air-Fußball gucken, heute und auch die nächsten Tage. Es geht in eine richtig tolle Schönwetter-Sommerphase. Heute viel Sonne und kaum Wolken bei 25, morgen Dito bei 28 und am Wochenende Dito bei um die 30 Grad.
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4: Und Unfall in Neusalza-Spremberg, deswegen dort die Hauptstraße weiter voll gesperrt. Auf der A4 Richtung Görlitz stockt es zwischen Ottendorfer Kriller und Ohorn, dauert 7-8 Minuten länger. Und neue Blitzer in Leipzig auf der Luise-Otto-Peters-Allee stadtauswärts und auf der Adenauer-Allee stadtauswärts am alten Postbahnhof. Sowie in Elsnig auf der B182 Richtung Torgau. Und in Augustusburg wird geblitzt auf der Gartenstraße Richtung Flöha.
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4: Kennen Sie das Buch Der Würfler? Kennst du das Buch Der Würfler?
5: Nee, sagt mir gar nicht.
4: Ich auch nicht. Von Luke Reinhardt ist das. Aber ich bin froh, dass es diesen Schinken gibt, denn sonst würde uns allen musikalisch was fehlen. Der Würfler hat nämlich einen gewissen Mark Hollis zu einem Song inspiriert, den er dann später mit Talk Talk zum Welthit gemacht hat. Hier ist er mit Such a Shame.

0: 12 ist es. Guten Morgen, Gott sei Dank. Ist heute nicht wieder fußballfrei wie gestern. Es war ja nicht auszuhalten.
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0: Die Karin Grieger ist dran.
3: Ja.
0: Aus dem schönen
3: Leipen bei Nossen.
0: Ganz genau. Und da wollen wir doch die Karin gleich mal fragen, wie sie den fußballfreien Tag verbracht hat. Wahrscheinlich wird es dich nicht weiter gestört haben, nehme ich an, oder?
3: Nö, eigentlich nicht. Wir saßen im Garten.
0: Ja, und haben darauf gewartet, dass wir vielleicht die Jackpot-Chance kriegen. Spiel des Tages ist nämlich heute Frankreich gegen Marokko. Es kommt um 10 erst in der ARD. Und die Quoten bei Betano Sportwetten liegen übrigens für Frankreich Sieg auf 1,65, für Marokko Sieg auf 5,70 und für ein Unentschieden nach 90 Minuten bei 4,05. So, was sagt denn deine innere Stimme oder hast du dich beraten lassen? Was tippst du denn?
3: Ich tippe auf Frankreich.
0: So, nach 90 Minuten sagst du, Frankreich ist durch und hat gewonnen. Wenn das so kommt heute Abend, dann bist du morgen um 200 Euro reicher.
3: Oh.
0: So. Und wenn nicht, dann hüpft man auch nicht von der Teppichkante, wa? Das ist nur Fußball.
3: Ist nur Fußball.
0: Dann toi, toi, toi.
3: Toi, toi, toi. Daumen drücken.
0: Aber genau, bis morgen früh.
3: Ja, bis morgen früh.
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0: wunderschön, der Sommer 2026 mit Hitradio RTL. Hier sind Katja Möckel und Uwe Fischer. Mhm. Und die Hörerfamilie ist sich mal wieder einig, was uns sehr freut. Der größte Stress des Jahres wartet nicht zu Weihnachten, sondern beim Kofferpacken.
1: Ich hätte es wirklich nicht anfangen sollen.
0: Vorm Urlaub.
1: Ich wusste, dass das ausufert in unendlichen Diskussionsrunden.
0: Aber es ist wichtig, das macht ja gegenseitig stark. Was hat der Johann geschrieben hier? Hallo Katja. Bei uns sind die Rollen klar verteilt, meine Frau packt die Koffer und ich spiele danach damit Tetris im Kofferraum des Autos.
1: Ich sehe es bildlich vor mir.
0: Aber der Koffer im Auto landet, hat man ganz schön zu tun. Stimmt's, Heidi?
2: Tja, leidliches Thema Kofferpacken. Wir haben beide je einen großen Koffer. Meiner ist allerdings zur Hälfte schon gefüllt mit meinem Kopfkissen und meinem Kniekissen. Das brauche ich unbedingt im Urlaub. Ja, und dann benutze ich Packsets. Das sind diese kleinen Taschen, wo man alles separat einsortieren kann. Die sind wunderbar, kann ich nur empfehlen. Und vor allem, wenn man wirklich mal in eine Kontrolle kommt, der Koffer wird aufgemacht, nichts stürzt durch die Gegend.
0: Ja.
2: Und sieht einfach ordentlich aus.
0: Alles akkurat.
1: Kann ich übrigens auch empfehlen. Also das ist wirklich, die sind ihr Geld wert.
0: Das muss ich Hand und Fuß haben. Willkommen bei Hitradio RTL.
3: Sehr unterhaltsam wieder heute früh. Guten Morgen. Also ich bin ja eigentlich auch so Team Handgepäck. Und wenn du hier nochmal ungefähr die Hälfte vom Reisepreis für so ein Handgepäck-Rucksack investierst, der sich hier selber zusammensieht und was weiß ich nicht alles, da kriegst du auch schon ganz schön was weg. Und zum anderen, wenn wir mit dem Auto fahren, dann machen wir Team Clubbox, dann kommt alles in Clubboxen und Sorten rein. Und dann hatte ich mal eine Freundin, die war Team Kofferhofer, Koffer auf, irgendwas reingefeuert, Koffer zu und los und ging irgendwie auf.
1: Team Kofferhofer. Übrigens auch lustig, wenn Mann und Frau sich noch vor der Sicherheitskontrolle zoffen, nehmen wir die Wasserflasche, schmuggeln wir die nun durch.
0: Der Klassiker.
1: Oder hauen wir sie lieber voll weg. Es ist unglaublich.
0: Egal wie.
1: Aber da gibt es ja auch neue Regeln.
0: Stürzen wir uns Herz über Kopf in dem Fall in die Urlaubszeit mit Jennifer Rush. Hier ist Heart Over Mind.

0: Also man muss schon sagen, das kommt ja gut mit der Musik, auch nach 9:30. Roy Orbison und Leonie. So machen wir es gleich hier bei Hitradio RTL.
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0: Und die Katja holt uns den Hochsommer zurück.
7: Ja, die nächste Hitzewelle steht an, aber diesmal gibt es nur um die 30 Grad, keine Panik. Dazu starten wir heute erstmal mit einem freundlichen Mix aus Sonne und Wolken, also Wolken eher Richtung Bergland. Die bleiben auch harmlos, die können auch mal dichter sein, aber da ist kein großes Niederschlagsrisiko dabei, heute 25 Grad maximal. Morgen dann ähnlich, dann geht es schon bis 28 Grad und unser Wochenende wird einfach nur Fantastico mit viel Sonne und Temperaturen um die 30 Grad.
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0: Und es gibt Stau auf der B87 zwischen Hohenbuckow und Luckau West. Dauert eine Viertelstunde länger, ich kann Ihnen den Grund nicht nennen. Und Blitzer jetzt in Grimmitschau auf der Bahnstraße. Außerdem auf der B174 stadteinwärts kurz vorm Ortseingang Chemnitz. Und geblitzt dort auch noch weiter auf der B93 Ortsausgang Zwickau kurz vor Krossen.
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0: Ja, packen Sie keine Koffer in diesem Sommer oder wann auch immer, ohne vorher die Lifehacks von Katja Möckel einstudiert zu haben, und zwar auswendig.
7: Was meinst
0: das
7: du?
0: Es gab doch hier diese Halma-Dings-Methode, oder was?
7: Sudoku. Packmethode, wo du drei Oberteile, drei Unterteile und drei Paar Schuhe
0: einpackst. Und du bist rundum glücklich.
7: Natürlich, du kommst mindestens 9 oder 10 Tage damit aus.
0: Bitte sagen Sie es weiter, wir empfehlen die Sudoku-Packmethode.
7: Du nimmst ja nur ein Paar Schuhe mit.
0: Na gut, aber das geht ja wahrscheinlich nicht allen so.
10: Guten Morgen Katja, guten Morgen Uwe. Hier ist der Lars aus Rositz. Also ich brauche 4 Paar Schuhe, wenn ich in Urlaub fahre. 1-2 Paar für draußen, für je nach Wetterlage. Ein Mausschuhe fürs Wohnmobil. Immer Badelatschen zum Duschen gehen. Sieht ein Team.
0: Ja, da hat er
7: ja
0: recht.
7: Im Urlaub ohne Badelatschen duschen gehen, das ist doch.
0: Nein. Nicht so. Und ohne Musik von Midnight Oil machen wir es hier.

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1: Guten Morgen bei Hitradio RTL. Also auf der B87 muss was Größeres passiert sein. Wir hatten es ja vorhin schon gemeldet. Pardon. Mittlerweile zwischen Hohenbuckow und Luckau West fast 20 Minuten Zeitverlust. Wir können aber nicht sagen, was da passiert ist. Ich nehme an, mutmaßlich ein Unfall. Stau auch auf der A4 Richtung Erfurt zwischen Kreuz Chemnitz und Wüstenbrand wieder etwa 1 Kilometer. Und in 15 Sekunden unser Schätzduell für Sie.
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1: So, wir starten mit unserer lieben Heidi Müller aus Höckendorf und sind gespannt, was die Katja Möckel wissen will. Moin, Heidi.
5: Guten Morgen.
6: Heute gibt's eine Frage aus der Rubrik Beauty.
5: Okay.
6: Ich möchte gerne wissen, in welchem Jahr wurde die Wimperntusche erfunden? Benutzt du sowas, Heidi? Wimperntusche?
5: Ganz, ganz selten.
6: Wenn man mal ausgeht, ha?
5: Ich bin eher der natürliche Typ.
1: Ist das nicht solches Zeug, was schon hunderte Jahre alt ist? Haben nicht die Könige und Prinzessinnen sich früher auch alles ins Gesicht geschmiert? Auch an die Wimpern irgendwas dran?
5: Glaube ich schon sehr, sehr, ja. Also ich glaube, das ist schon viele Jahre.
1: Gehen wir auf 1543 oder? Nein, wahrscheinlich meint ja die Katja, die meint ja wahrscheinlich die synthetische, das sind so Sachen, die Amis immer erfunden haben, irgendwann in den 20er Jahren, würde ich sagen. 1926.
6: Heidi, was sagst du?
5: 1945.
6: Okay. Es ist eine ganz interessante Geschichte dahinter, denn es ist die Geburtsstunde von Maybelline, der großen Kosmetikfirma. Und zwar ein junger Chemiker namens Tom Williams hat vor Jahren seine Schwester Mabel beobachtet, die unglücklich verliebt war. Die hat nämlich, um ihre Augen für ihren Schwarm Ausdrucks stärker zu machen, heimlich Kohlenstaub mit Vaseline gemischt und sich dann das so ringsrum ums Auge geschmiert. Und ihr Bruder, der Tom, hat diese Mixtur dann in seinem Labor verfeinert und so die erste pastenförmige Wimperntusche erfunden. Und das war im Jahr 1913.
1: Und ich glaube, sehr gesund mit Kohlenstaub.
6: Aus dieser Erfindung entstand dann die Weltmarke Maybelline.
1: Weil die Schwester so hieß.
6: Ein Kofferwort aus dem Namen seiner Schwester Mabel und Vaseline. Genau.
1: Was man nicht alles dazu lernt.
6: Der Uwe war trotzdem näher dran.
1: Ja, also mit Schminken kenne ich mich aus, das ist klar.
6: Und du kriegst dafür als Dankeschön, dass du mitgemacht hast, unser schönes Hitradio RTL Rundum-Glücklich-Paket.
5: Ist okay.
1: Mir imponiert sehr, dass du auf Natürlichkeit setzt.
5: Danke.
4: 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Okay.

0: Morgen bei der Hilfe, es gibt keine Eier mehr, Sondersendung mit Katja Böckel und Uwe Fischer auf Hitradio RTL.
1: Und du hast doch gesagt, irgendwie beim Netto, ne?
0: Keine Panik. Aber der Ingo hat sich eben gerade nochmal gemeldet, wir sollen es nochmal richtig stellen, wie es wirklich läuft. Also es gibt tatsächlich Lieferengpässe, deswegen haben die offiziell bekannt gegeben. Nur 2 Packungen Eier werden zugeteilt für jeden Käufer. Aber das gilt auch nur für Teile Deutschlands, also in Berlin, Brandenburg, auch in Sachsen. Und da wiederum ist der schwarze Netto.
1: Der Hundenetto. Okay.
0: So, aber wir werden es überleben, glaube ich. Außerdem gibt es noch Musik, damit wir gut durch den Donnerstag kommen, jetzt von DJ Bobo.

0: 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Wir haben uns sogar wieder Kosten noch Mühen gescheut.
1: Ja, sie kriegen auch wieder Peter was eingekauft.
2: Genau, richtig. 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
1: Oh, herrlich, ich komme mit.
2: Mit der Family nämlich in den Freizeitpark Plon bei Hitradio RTL.
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14: Mit Ingo Enke, guten Tag. Großkampftag bei VW und Porsche in Sachsen. Die IG Metall ruft für heute zu Protesten gegen die massiven Sparpläne auf. Clarissa Kunert berichtet.
15: Und zwar am Nachmittag, zeitgleich zur VW-Aufsichtsratssitzung in Wolfsburg. Medienberichten zufolge plant der Konzern den Abbau von weltweit 100.000 Stellen. 4 deutsche VW-Standorte sollen sogar geschlossen werden, darunter auch das Werk in Zwickau. Die Protestveranstaltung vor dem Leipziger Porsche-Werk beginnt um 14 Uhr. Weitere Aktionen soll es vor den VW-Werken in

0: Papierkram. In einer sensiblen Phase rund um Geburt und Familiengründung solle es eine Entlastung für Familien geben. Heute soll der Bundestag das neue Gesetz beschließen. Immer wieder kommt es zu Unfällen mit achtlos abgestellten Leih-E-Scootern. Bisher bleiben Betroffene meistens auf ihren Kosten sitzen. Heute berät der Bundestag, wie Vermieter und Fahrer stärker in die Pflicht genommen werden sollen. Der Plan, das Haftungsrisiko soll stärker an die Vermieter übergehen. 12 Tage hat's gedauert. Ab heute ist alles wieder beim Alten. Alle Leipziger Straßenbahnen fahren laut den Verkehrsbetrieben wieder nach Plan. Mit der 8 gehe die letzte Linie wieder ans Netz. Allerdings gilt jetzt ein Baustellen-Sonderfahrplan, aber das war für die Sommerferien ohnehin geplant. Bei der Hitzewelle vor 1,5 Wochen war das komplette Leipziger Straßenbahnnetz ausgefallen, weil geschmolzene Fugenmasse Gleise verklebt hatte. Sachsen-Lotto zieht Zwischenbilanz. 4 Spieler aus dem Freistaat sind im ersten Halbjahr zu Millionären geworden. Mehr von Nathalie Feigl.
1: Ja, der erste Millionengewinn Ende März ging an einen Spieler aus dem Erzgebirgskreis. Er gewann rund 1,14 Millionen Euro. Mitte Mai sicherte sich ein Online-Spieler aus Dresden im Euro-Jackpot einen Gewinn von rund 1,65 Millionen Euro. Und bei der Euro-Jackpot-Ziehung Ende Mai jubelten gleich 2 aus Sachsen, einer aus dem Landkreis Zwickau und einer aus Dresden. Beide gewannen jeweils rund 4 Millionen Euro.
2: Das Hitradio RTL Sachsenwetter geht in die richtige Richtung. Sonne über Sachsen, blauer Himmel, nur selten noch dichtere Wolken. Die bleiben aber harmlos, also kein Regen in Sicht. Bis auf 25 Grad geht's rauf. Morgen pirschen wir uns schon näher an die 30 ran. 28 Grad Top-Temperatur. Wir starten zwar örtlich mit Nebel, dann aber Sonne, später ein paar Wolken. Und das sieht am Wochenende ähnlich aus. Also es bleibt schön bei um die 30 Grad dann.
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2: A4 Chemnitz Richtung Erfurt. 2 Kilometer Stau zwischen Kreuz Chemnitz und Wüstenbrand. 10 Minuten Zeitverlust. A72 Chemnitz Richtung Leipzig. Vorsicht bitte zwischen Chemnitz-Röhrsdorf und Hartmannsdorf. Da liegen Gegenstände. Und auf der B87 zwischen Kreischau und Lösten. Derzeit stockend. 20 Minuten knapp Zeitverlust. Geblitzt wird auf der A4 Dresden Richtung Görlitz zwischen Dresden-Neustadt und Wildermann. B2 Profen Richtung Pegau und zwar auf Höhe der Autoverwertung. Danke an Sandro. B174 statt einwärts, kurz vorm Ortseingang Chemnitz, gut versteckt und schwer zu erkennen. B175 Altenburg Richtung Zwickau, kurz vorm Tunnel und auch in der Gegenrichtung stehen sie hier kurz vor der Lärmschutzwand. Dann B182 Höhe Elsnig in Richtung Torgau. Grimmitschau, Bahnstraße, Fahrtrichtung Gewerbegebiet. Hoyerswerda auf der Straße auch zum Industriegelände statt auswärts und zwar nach dem Neustadter Bahnhof. Es blitzt in Leipzig, Luise-Otto-Peters-Allee statt auswärts und auf der Adenauer Allee statt auswärts am alten Postbahnhof und die Superblitze in Dresden. Teplitzer Straße statt auswärts, an der Lipsiusstraße einwärts und dann haben wir noch einen Blitzer auf der Strehlener Straße statt einwärts.
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2: Hallihallo zusammen am 25 Grad Donnerstag und vor dem nächsten sommerlichen Wochenende. Wir machen es uns hübsch, machen Sie mit. Geht los mit Belinda Carlisle, Liebe Light On.
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10: Das ist Radio RTL Sachsen Wetter, heute mit einem ganz entspannten Sonne-Wolken-Mix. Wir haben es überall trocken, das wird es auch bleiben, bis zu 25 Grad. Morgen ähnlich, anfangs ist so ein bisschen Nebel noch unterwegs, aber dann wird es schöner, bevor am Nachmittag ein paar mehr Wolken dazu kommen. Auch die bleiben harmlos, bis 28 Grad, und das sind auch die Aussichten fürs Wochenende. Es wird wieder Sommer, die 30 sind angepeilt.
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10: Schauen wir auf die Straßen A4 Chemnitz Richtung Erfurt. Zwischen Kreuz Chemnitz und Wüstenbrand 2 Kilometer Stau, 12 Minuten Zeitverlust. A38 Halle Richtung Leipzig, es stockt zwischen Bad Lauchstädt und Leuna. Auch auf der B156 zwischen Stier und Burg 10 Minuten mehr Plan. Dann Achtung B170 zwischen Bannewitz und der A17 Anschlussstelle Dresden-Südvorstadt. Hier liegen mehrere Steine auf der Fahrbahn. Und in Zwickau an der Schranke an der Keinsdorfer Brücke bzw. am Keinsdorfer Bahnhof an der B93 ist die momentan schon seit etwa 20 Minuten dauerhaft geschlossen. Also da bitte den Bereich möglichst meiden. Blitzer stehen auf der B2 in Bad Düben Richtung Wittenberg am Ortsteil Hammermühle in der 70er-Zone. Dann B174 kurz vorm Ortseingang Chemnitz stadteinwärts. B175 Altenburg Richtung Zwickau kurz vorm Tunnel und auch in der Gegenrichtung kurz vor der Lärmschutzwand. Ganz frisch aufgebaut in Jansbach-Thum gegenüber vom Netto, danke an Mike. Dann Markleberg-Wachau, Borner Chaussee an der Auffahrt zum Gewerbegebiet. Es blitzt in Grimmitschau an der Bahnstraße in der 30er-Zone Richtung Gewerbegebiet und Chemnitz-Erfenschlag Richtung Reichenhain bei Tempo 30 an den Müllcontainern.
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0: Vize Freitag, Thema heute Morgen in der Hitradio RTL Morning Show mit Uwe Fischer und Katja Möckel rund um den Koffer. Also wieder viel gelernt heute, damit die Vorfreude auf den Urlaub nicht zum Packfrust wird. Deswegen hier kurz und knapp zusammengefasst, was helfen kann, die Koffergeschichte zu vereinfachen. Tipp Nummer 1 von Katja, die Sachen rollen statt falten, spart Platz und knittert weniger. Tipp Nummer 2, die Sudoku-Pack-Methode. 3 Oberteile, 3 Unterteile, 3 Paar Schuhe lassen sich so easy miteinander kombinieren, dass mindestens 9 verschiedene Outfits bei rumkommen. Mehr braucht's also vielleicht gar nicht. Weiß ich jetzt nicht. Sieht am Ende doch trotzdem nahezu gleich aus, oder? Bin ich nicht so ganz überzeugt, bin eher der Typ, ach, irgendwie wird's schon, mehr ist mehr. Und Sie haben aber auch noch tolle Ideen.
1: Dann benutze ich Packsets. Das sind diese kleinen Taschen, wo man alles separat einsortieren kann. Die sind wunderbar und vor allem, wenn man wirklich mal in eine Kontrolle kommt, der Koffer wird aufgemacht, nichts stürzt durch die Gegend und es sieht einfach ordentlich aus.
2: Wenn wir mit dem Auto fahren, dann machen wir Team Clubbox. Dann kommt alles in Clubboxen und Sorten rein.
3: Es packt jeder seinen Koffer. Aber jeder packt in den jeweiligen anderen Koffer für 1-2 Tage Sachen von dem anderen mit rein, damit, falls ein Koffer verloren geht, der andere dann wenigstens 1-2 Schlüppis oder T-Shirts mit hat.
0: Clever. Kann man auch erstmal mit überleben. Aber was tun, wenn am Flughafen wirklich mal der Koffer weg ist? Was da wichtig ist, das hören Sie noch heute Mittag hier bei Hitradio RTL. Und da gibt's jetzt fürs Sommerfeeling Mark and Born Belong.

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3: Mit Ingo Enke. Guten Tag. Die IG Metall ruft für heute zu einem bundesweiten Aktionstag an allen deutschen Standorten des Volkswagen-Konzerns auf. Carsten Kuliski über die Werke in Zwickau und Co.
4: In Mosel protestieren die Mitarbeiter ab 13.30 Uhr vorm Tor West gegen den geplanten Stellenabbau bei VW und eine mögliche Werksschließung. Ähnliche Aktionen sind an den anderen sächsischen Standorten in Chemnitz und Dresden geplant. In Leipzig zeigen die Porsche-Mitarbeiter Solidarität und unterstützen ihre Berufskollegen ebenfalls mit einer Demo. Hintergrund: Der Aufsichtsrat berät heute über die Sparpläne des Autokonzerns.
3: In diesem Jahr sind in Deutschland bisher geschätzt über 5.100 Menschen infolge der Hitze gestorben. Das hat das Robert-Koch-Institut heute mitgeteilt. In den meisten Fällen habe eine Kombination aus Vorerkrankung und hohen Temperaturen zum Tode geführt. Ende Juni gab es eine Hitzewelle mit teilweise über 40 Grad. Blow-ups, geplatzter Beton, aufgeweichte Straßenbahnführungen. Die Hitzewelle vor kurzem hat im Verkehrssystem ordentlich zugesetzt. So fahren in Leipzig erst seit

0: Patrick Schnieder sagte, man arbeite daran, die Systeme mit modernen Baustoffen stabiler zu machen. Auch müsse in den Zügen der Deutschen Bahn die Klimatechnik zuverlässiger laufen. Vor der Entscheidung, wie die neue Carola-Brücke in Dresden aussehen soll, meldet sich auch der Fahrradclub ADFC zu Wort. Er fordert Radwege, die breiter sind als die gesetzlichen 2 Meter. Wichtig sei auch eine gute Anbindung zum Elberadweg, so der ADFC. Die TU Chemnitz will mehr Studenten aus dem Ausland anwerben. Zum Wintersemester startet darum der neue Studiengang Digitale Ingenieurswissenschaften. Und das nicht nur auf Deutsch. Sandra Petzold berichtet.
1: Das Besondere daran ist, dass alle Vorlesungen zunächst auf Englisch sind. Das Studium ist aber fest mit Deutschkursen verbunden, sodass die Sprache ab dem 5. Semester zu Deutsch wechselt. So sollen internationale Studenten nicht nur einen Abschluss schaffen, sondern auch Deutsch lernen, um hier schneller Anschluss zu finden und bessere Chancen auf dem regionalen Arbeitsmarkt zu haben.
2: Das ist Radio RTL Sachsenwetter. Schön heute, viel Platz für Sonnenschein und blauer Himmel. Ein paar dichtere Wolken ziehen aus Richtung Norden gerade wieder rein, aber die haben an Regen erstmal nichts dabei. Das wird trocken bleiben. Heute schaffen wir dazu bis zu 25 Grad, morgen schon bis zu 28. Wir starten zwar anfangs hier und da mit Nebel, dann kommt aber die Sonne durch und erst am Nachmittag wieder ein paar mehr Wolken dazu. Und das sind auch die Aussichten fürs Wochenende. Also es geht mit diesem Mix weiter. Es bleibt schön und es wird noch sommerlich. Mit Werten um die 30 Grad.
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2: Schauen wir auf die Straßen und da gibt es aktuell Stau auf der A17 Prag Richtung Dresden, kurz vor Dresden-Prohlis an einer Baustelle und B170 zwischen Bannewitz und der A17 Anschlussstelle Dresden-Südvorstadt. Bitte aufpassen, da lagen erst mehrere Steine auf der Fahrbahn. Es wird geblitzt auf der B2 Bad Düben Richtung Wittenberg, Höhe Hammermühle, 70er Zone. Dann hat der Steini noch einen entdeckt.
5: Ja, hallo, Hitradio RTL. Und zwar auf der B93 aus Zwickau raus, kurz vor der Abfahrt Krossen in Fahrtrichtung Merane. Viel Spaß und schönen Tag noch.
2: Na, hab schönen Dank. B175 Altenburg Richtung Zwickau, kurz vorm Tunnel. Aufgepasst, auch in der Gegenrichtung, kurz vor der Lärmschutzwand stehen sie nämlich auch. Dann Jansbach-Thum gegenüber vom Netto, Markleberg-Wachau, Borner Chaussee an der Auffahrt zum Gewerbegebiet. Es blitzt in Radebeul auf der Hauptstraße, in Chemnitz-Erfenschlag Richtung Reichenhain, 30er-Zone dort an den Müllcontainern und A72 Richtung Leipzig in der Überfahrt zur A38. Danke an Marlene.
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2: Ja, schönen Donnerstag wünsche ich. Heute letzter Tag beim Schaubudensommer in Dresden auf der Hauptstraße zwischen der Neustadt und Altstadt. Von 15 bis 22 Uhr heute nochmal ganz viel Platz für Kunst und Theater mit vielen verschiedenen Straßenkünstlern aus Dresden, Deutschland und Europa. Also da lassen Sie sich gerne am Nachmittag zum Feierabend einfach nochmal ein bisschen verzaubern. Das versuchen wir jetzt auch mit 5 Hits am Stück.
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0: Sommerhit von Michel Tillo aus Brasilien auf Hitradio RTL. Oh, wenn ich dich erwische. 2012 war das. Zeit rennt, ja, und zack, ist man mittendrin in den Sommerferien. Deswegen Tipp für heute Nachmittag für Spontane. Eine Science-Show für Ferienkids in den technischen Sammlungen in Dresden unter dem Motto Wasser, Seife, Luft. Ab 13.30 Uhr kann man dort mit den Elementen experimentieren. Ganze geht eine Stunde, ist für Kids von 6 bis 12, Kostenpunkt 5 Euro. Anmelden wäre cool, online oder telefonisch beim Besucherservice der Museen der Stadt Dresden. Also in 2 Stunden geht's los mit der Wissenschaftsshow in den technischen Sammlungen Dresden und noch mehr Tipps für die Ferien natürlich jederzeit auf fitradio.rtl.de.
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0: Das ist Radio RTL Sachsenwetter. Ja, im Norden des Freistaats, da trübt sich so ein kleines bisschen gerade ein. Rund um Markranstädt zum Beispiel gerade viele Wolken am Start, 18 Grad, aber trocken. Und das wird's auch bleiben. An den meisten Stellen guckt die Sonne noch durch. 18 Grad haben wir in Stolberg und derzeit 19 in Pirna. Bis zu 25 sind heute drin. Das bleibt trocken, auch morgen. Da geht's ein bisschen neblig trüb los stellenweise. Ansonsten dann wieder eine Mischung aus Sonne und Wolken. Und wir steigern uns. Temperaturen bis 28 Grad wären es schon mal und am Wochenende auch sonnig und trocken und Temperaturen um die 30.
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0: 11:30 haben wir's. Schauen wir auf die Straßen. A4 Erfurt Richtung Chemnitz. Hier Stau zwischen Glauchau West und Hohenstein-Ernsthal. 10 Minuten Zeitverlust. Vorsicht bitte auf der A9 Leipzig Richtung Nürnberg. Da ist ganz frisch ein Unfall passiert zwischen Weißenfels und Naumburg. Das Ganze noch ungesichert. Standspur ist hier blockiert. A17 Prag Richtung Dresden. Stau zwischen dem Grenzübergang Breitenau-Schönwald und Bad Gottleuba. Und dann haben wir auch Stau kurz vor Dresden-Prohlis. Und zwar an einer Baustelle. Jetzt kommt hier noch die A14 dazu, Dresden Richtung Leipzig. 12 Minuten dauert es länger zwischen Nossen Nord und Döbeln Ost. Und es wird geblitzt. A72 Chemnitz Richtung Leipzig am Kreuz Leipzig Süd in der Überfahrt zur A38. B2 Bad Düben Richtung Wittenberg, Höhe Hammermühle, 70er Zone. Dann B93 Zwickau Richtung Meerane kurz vor der Abfahrt Krossen. B178 Zittau und zwar eine Abfahrt Eckersberg in der Baustelle bei Tempo 50. In Porsendorf Richtung Diepoldeswalde nach dem Berg stehen sie. In Radeberg von Leppersdorf kommend am Eispavillon, da ist 30er-Zone. Und am Krankenhaus stadteinwärts wird auch nochmal bei Tempo 30 geblitzt. Danke an Marco. Dann Ebersbach, Georgswalder Straße, 30er-Zone an der Bahnbrücke, in Jansbach-Thum gegenüber vom Netto und Radebeul die Hauptstraße.
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0: 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Zitradio RTL hier, heute wieder mit Fußball, mit dem ersten Viertelfinale bei der WM, Frankreich gegen Marokko ab 22 Uhr deutscher Zeit und noch Neuigkeiten fürs große Finale.
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0: 8 Spiele gibt's noch bei der WM. Das Finale rückt immer näher. In genau 10 Tagen ist es dann nämlich soweit. Und dann wird's erstmals ja auch eine Halbzeitshow geben in New Jersey. Große Premiere also. Neben Madonna und Shakira wird jetzt auch noch Justin Bieber auftreten. Das ist neu. Die FIFA selbst hat den kanadischen Popstar als weiteren Künstler vorgestellt. Das Ganze nach dem Vorbild der Halbzeitshow beim Super Bowl. Mache der Show übrigens Coldplay-Sänger Chris Martin. Und dauern wird das Ganze etwa 11 Minuten. Damit bleibt die Halbzeitpause beim Finale also auch 15 Minuten lang und der Rasen soll auch nicht so in Mitleidenschaft gezogen werden.
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15: Mit Ingo Enke. Guten Tag. Begleitet von bundesweiten Protesten berät heute der VW-Aufsichtsrat über sein geheimes Sparpaket. Bei dem Konzern steht ein radikaler Umbau an. Mehrere Medien berichten übereinstimmend, dass die Produktion in den Werken Zwickau und Emden in 5 Jahren auslaufen soll. Bei Nutzfahrzeugen in Hannover soll 2032 Schluss sein, 2 Jahre später auch bei Audi in Neckarsulm. Bestätigt ist das bisher nicht. Im Fall des tödlichen Angriffs auf einen Zugbegleiter in Rheinland-Pfalz ist der Angeklagte zu 10 Jahren Gefängnis verurteilt worden. Das Landgericht Zweibrücken sprach den 26-jährigen Griechen wegen Körperverletzung mit Todesfolge.

0: Todes. Die britische Rocksängerin Bonnie Tyler ist tot. Zuletzt lag sie im künstlichen Koma, aus dem sie aber wieder erwacht war. Jetzt starb sie mit 75 Jahren, wie ihre Familie mitteilte. Lieder wie Total Eclipse of the Heart oder Holding Out for a Hero machten Bonnie Tyler zu einem Pop- und Rock-Superstar der 1980er Jahre. Die Kunden in Plauen sind mit dem Service im lokalen Einzelhandel besonders zufrieden. Im deutschlandweiten Vergleich erreicht die Spitzenstadt den 10. Platz unter 130 Standorten. Bewertet wurden von Kunden zum Beispiel Freundlichkeit, Beratung und Preis-Leistungs-Verhältnis. Der Kalender für Sachsens Fußballregionalligisten füllt sich. Der Nordostdeutsche Fußballverband hat den Spielplan für die neue Regionalligasaison veröffentlicht. Mehr von Sportreporter Florentin Oesterle.
1: Ja, die Frage ist, wie starten die Regionalligisten in die neue Saison? Erzgebirge Aue startet die Mission Wiederaufstieg mit einem Heimspiel gegen Alt-Glienicke. Während Meister Lok Leipzig auswärts beim FSV Luckenwalde ran muss, freut sich Stadtrivale Chemie stattdessen auf ein Heimspiel gegen Babelsberg. Auf den FSV Zwickau wartet ein echter Gradmesser. Sie sind auswärts beim Vizemeister Jena gefordert und der Chemnitzer FC bekommt es auswärts mit Hertha BSC 2 zu tun.
2: Das ist Radio RTL Sachsenwetter. An den meisten Stellen sonnig und trocken. Es mischen aber auch dickere Wolken mit ganz im Norden Sachsens und auch in Teilen der Oberlausitz. Dazu haben wir es aber überall trocken und das wird es heute auch bleiben. 25 Grad die Top-Temperatur. Morgen dann anfangs Nebel, später wieder eine Mischung aus Sonne und Wolken. Es wird wärmer bis zu 28 Grad und am Wochenende geht es dann mit viel Sonnenschein weiter. Nachmittags können sich mal so ein paar Quellwolken bilden, aber die 30 Grad sind drin.
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2: A4, Chemnitz Richtung Erfurt. Der Stau wird dicker zwischen dem Hermsdorfer Kreuz und Jena Zentrum. Eine gute Viertelstunde Zeitverlust. Baustellenstau auf der A17, Prag Richtung Dresden, kurz vor Dresden-Prohlis. Und es stockt auf der B87 zwischen Greischau und Lösten. Hier etwa 23 Minuten mehr einplanen. Die neuesten Blitzer, A72, Chemnitz Richtung Leipzig, am Kreuz Leipzig Süd in der Überfahrt zur A38. Dann B93, Zwickau Richtung Merane, kurz vor der Abfahrt Krossen. B178 in Zittau an der Abfahrt Eckersberg in der Baustelle. Dann Eilenburg, Gustav-Raute-Straße Richtung Landratsamt. In Pirna-Kopitz, Bratschwitzer Straße Richtung Netto. Es blitzt in Radeberg von Leppersdorf kommend am Eispavillon in der 30er-Zone und auch am Krankenhaus stadteinwärts stehen sie bei Tempo 30. Und der Mike aus Chemnitz hat noch was.
4: Hallo liebes Hitradio RTL-Team. Ich wollte mal einen Blitzer melden auf dem Südring. Am Sportforum steht der Blitzer.
2: Dankeschön.
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2: Ja, hallo zusammen an diesem 9. Juli. Gerade bei Ingo in den Hitradio RTL Nachrichten gehört, die Musikwelt wird leise. Die britische Rocksängerin Bonnie Tyler ist tot. Mit 75 Jahren im Krankenhaus in Portugal verstorben. Das hat ihre Familie bestätigt. Deswegen jetzt ihr größter und weltweit bekanntester Hit, ihre Power-Rock-Ballade von 83, der sie zum absoluten Superstar machte. Total Eclipse of the Heart.
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1: Packen Sie keine Koffer in diesem Sommer oder wann auch immer, ohne vorher die Lifehacks von Katja Möckel einstudiert zu haben, und zwar auswendig.
2: Was meinst du?
1: Gab es doch hier diese Halma-Jahr-Dings-Methode, oder was?
2: Sudoku-Pack-Methode, wo du drei Oberteile, drei Unterteile und drei Paar Schuhe.
1: Und du bist rundum glücklich.
2: Natürlich, du kommst mindestens 9 oder 10 Tage damit aus.
1: Bitte sagen Sie es weiter, wir empfehlen die Sudoku-Pack-Methode.
2: Du nimmst ja nur ein Paar Schuhe mit.
1: Na gut, aber das geht ja wahrscheinlich nicht allen so.
3: Also ich brauche 4 Paar Schuhe, wenn ich in Urlaub fahre. 2 Paar für draußen, für je nach Wetterlage. Einmal Hausschuhe fürs Wohnmobil und immer Badelatschen zum Duschen gehen. Das ist dann 7.
1: Ja, da hat er recht.
2: Im Urlaub ohne Badelatschen duschen gehen, das ist doch...
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0: Leonie bei Hitradio RTL und davor unser Kofferthema des Tages hatten Uwe Fischer und Katja Möckel aus der Hitradio RTL Morning Show heute beleuchtet. Wer packt wie seine und wem seine Koffer und vielleicht wie geht's auch einfacher? Gleich in 10 Minuten hören Sie hier bei uns, was aber zu tun ist, wenn der Koffer am Urlaubszielflughafen mal wirklich nicht ankommt. Der wichtige Faktencheck gleich mit unserem hellen Köpfchen Matthias Draheim bei Hitradio RTL. Ja, und vorher bleiben wir gekonnt zu Hause und versorgen Sie hier mit absoluten Ferienhighlights.
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0: Und dort einmal Zoodirektor sein für einen Tag. Gesagt, getan, wir schenken Ihren Ferienkindern ein echtes Erlebnis, das einmalig ist. Die dürfen nämlich jeden Tag in den Sommerferien am Morgen vor allen anderen da sein und dann das große historische Haupttor am Zoo Leipzig aufschließen mit dem großen Schlüssel. Thilo und Leo, 7 und 4 Jahre, die sind die nächsten Glücklichen. Und da hat ihr Papa Daniel Rehnert aus Lichtenberg sich eingesetzt für seine 2 beiden.
2: Was würde sie denn qualifizieren?
3: Dass sie immer lieb sind und auch so viel mit zu Hause mitmachen.
2: Und der Zoo ist ja auch kein Neuland, stimmt's?
3: Wir waren aber schon sehr lange nicht gewesen in Leipzig.
2: Ich finde es besonders schön, dass wir dann jetzt mal eine Doppelspitze haben.
4: Thilo und Leo, ihr seid die Nächsten, die den zu Leipzig aufschließen dürfen.
3: Oh, super.
0: Ja. Oh, schöne Grüße und viel Spaß mit allen im Zoo Leipzig, denn wir legen natürlich auch die Familientickets noch oben drauf für einen absolut unvergesslichen Tag, den Sie auch haben können. 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
0: 1:30 durch. Am Donnerstagmittag und vom Wetter her gibt's einen Mix aus Sonne und auch mal dichteren Wolken. Aber es wird trocken bleiben, 21 bis 25 Grad. In der Nacht dann stellenweise sternenklar, 15 bis 9 Grad. Und die nächsten Tage geht's dann sommerlich weiter. Morgen anfangs mit Nebel, ansonsten boxt sich dann die Sonne durch, bevor im Laufe des Tages ein paar dickere Quellwolken reinziehen. Aber Regen ist nicht in Sicht, bis zu 28 Grad morgen, am Wochenende selbst bis zu 30.
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0: A4, Chemnitz Richtung Erfurt. Hier haben wir 3 Kilometer Stau zwischen dem Hermsdorfer Kreuz und Jena Zentrum. Das wird leider auch mehr. 26 Minuten Zeitverlust im Moment. In der Gegenrichtung zwischen Glauchau West und Hohenstein-Ernsthal 9 Kilometer. Hier sind wir fast bei einer Stunde mehr, haben sie da Geduld. A17, Prag Richtung Dresden. Baustellenstau kurz vor Dresden-Prohlis. Und A17, Prag Richtung Dresden noch stockend zwischen dem Grenzübergang Breitenau-Schönwald und Bad Gottleuba. Dann wird geblitzt auf der A72 Chemnitz Richtung Leipzig am Kreuz Leipzig-Süd, wenn es auf die A38 rübergeht. B93 Zwickau Richtung Merane, kurz vor der Abfahrt Krossen. Dann B170 in Rundheil Richtung Diepoldiswalde. Es blitzt auf der B178 in Zittau an der Abfahrt Eckersberg in der Baustelle. Hormersdorf Richtung Günzdorf, danke an Carola. In Eilenburg stehen sie auf der Gustav-Raute-Straße Richtung Landratsamt. Dann Pirna-Kopitz, Pratschwitzer Straße Richtung Netto. In Radeberg von Leppersdorf kommend am Eispavillon und auch am Krankenhaus stadteinwärts jeweils in der 30er-Zone. Und dann Chemnitz auf dem Südring, Hörsportforum unterm Tarnnetz hier versteckt.
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0: 80er, 90er, 100% Sachsen-Sound mit Irene Cara auf Hitradio RTL und Flashdance, What a Feeling. Ja, und was für ein Gefühl. Da freut man sich auf den Urlaub, dann ist man endlich da, angekommen am Flughafen, bam, und dann, was kannst du nicht gebrauchen? Ist vielleicht erstmal der Koffer weg. Was jetzt wirklich wichtig ist, das hat unser helles Köpfchen Matthias Traheim mal kurz für uns zusammengefasst.
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2: Also wenn bei der Ankunft am Flughafen das Gepäck nicht auf dem Kofferband ist, aber auch wenn Sie einen Schaden feststellen, muss direkt vor Ort gehandelt werden. Also nicht erst ins Hotel fahren oder so, denn der Fluggast, der muss den Schaden nachweisen. Dafür gibt es am Gepäckschalter der Fluggesellschaft bzw. am Flughafenfundbüro ein spezielles Formular. Das muss ausgefüllt werden. Zusätzlich kontaktieren Sie dann auch noch die Airline schriftlich, um den Schadensersatz einzufordern. Ist das Gepäck beschädigt, bleiben dafür noch 7 Tage Zeit. Ist das Gepäck verloren, sind es 21 Tage. Danach sieht's schlecht aus. Die Gesellschaften, die zahlen auch nur bis zu 1.600 Euro. Überlegen Sie also ganz genau, ob Sie wirklich teure Sachen im Urlaubskoffer brauchen. Und noch gut zu wissen, bei verspätetem Gepäck haben Sie das Recht auf Noteinkäufe. Oder zum Beispiel eine Zahnbürste, Unterwäsche, ein Wechselshirt. Die Airline, die muss die Kosten dafür erstatten. Heben Sie alle Belege auf, das ist wichtig. Und nicht übertreiben, diese Noteinkäufe, die müssen angemessen sein.
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0: Jupiter Jones und Still hier bei Hitradio RTL am Donnerstag kurz vor eins. Vorsicht bitte auf der A72 Plauen Richtung Hof. Zwischen Plauen Ost und Süd, da liegt ein Metallteil auf der rechten Spur. Und zwischen Dreieck Hochfranken und Hof Nord eine Fahrzeugpanne. Die linke Spur ist blockiert und hier sind auch Personen auf der Fahrbahn. Gleich mehr von den Straßen und dann haben wir das hier. Zum Start in die neue Stunde. Das Alan Parsons Project gibt's mit Don't Answer Me. 80er, 90er, 100% Sachsen-Sound bei Hitradio RTL.
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14: Ich bin Joshua Heise. Bonnie Tyler ist tot, das hat ihr Manager bestätigt. Die walisische Sängerin wurde 75 Jahre alt. Philipp Dietlefs berichtet.
15: Bonnie Tyler hieß eigentlich Gayna Hopkins, aber um Verwechslungen mit einer anderen Sängerin zu vermeiden, erfand sie ihren Künstlernamen. Ihre Karriere begann durch einen glücklichen Zufall, als ein Talentsucher aus London versehentlich ihren Auftritt in einem Club sah und sie unter Vertrag nahm. In den 90er Jahren nahm sie unter anderem 3 Alben mit Dieter Bohlen auf. Immer wieder tourte sie in Deutschland. Auch für den kommenden Sommer waren knapp 20 Konzerte geplant.
14: An allen VW-Werken in Deutschland wird heute gestreikt. Die Gewerkschaft IG Metall hat als Reaktion auf die Aufsichtsratssitzung in Wolfsburg zu Arbeitskämpfen aufgerufen. Hintergrund sind die geplanten Sparmaßnahmen. Medienberichten zufolge will VW 4 Standorte in Deutschland schließen: Hannover, Emden, Zwickau und Neckarsulm. Zudem sollen weltweit 100.000 Stellen wegfallen. Die Stadtwerke Weißwasser warnen aktuell vor Betrügern am Telefon und an der Haustür. Sie geben sich als Mitarbeiter des Versorgers aus, um an sensible Kundendaten zu gelangen und ungewollte Verträge abzuschließen. Knut Michael Kunert.
16: Die Stadtwerke Weißwasser stellen klar, dass sie weder Haustürgeschäfte durchführen noch Zählerstände unaufgefordert telefonisch abfragen. Betroffene sollten im Zweifelsfall das Gespräch beenden, die Tür schließen und sich direkt beim Kundenservice melden. Wer bereits ungewollt einen Vertrag unterzeichnet hat, kann diesen innerhalb von 14 Tagen widerrufen und erhält dabei Unterstützung vom lokalen Versorger.
14: Urteil im Fall des tödlichen Angriffs auf einen Zugbegleiter in Rheinland-Pfalz. Der 26-jährige Angeklagte muss wegen Körperverletzung mit Todesfolge für 10 Jahre ins Gefängnis. Die Tat hatte sich vor 5 Monaten in einem Regionalexpress ereignet und eine Debatte über die Sicherheit von Bahn mit

0: Vorjahr. Gründe für diese Entwicklung sind nach Angaben des Statistischen Landesamtes vor allem höhere Lohn-, Material- und Transportkosten. Lediglich für Schönheitsreparaturen sind die Preise geblieben.
1: Das Hitradio RTL Sachsenwetter und da haben wir im Norden des Freistaats ist mitunter ziemlich grau, von Borna bis Bad Düben sind dichte Wolken unterwegs, ansonsten kommt noch gut die Sonne durch. Wir haben 22 Grad in Riesa, 21 in Aue, 20 in Bautzen, 25 Grad sind maximal heute drin, das wird aber trotz einiger Wolken auch trocken bleiben, genauso in der Nacht, dann zum Teil sternenklar, 15 bis 9 Grad. So und morgen anfangs Nebel, später Sonne und am Nachmittag auch wieder ein paar Wolken. Bis zu 28 Grad allerdings, und das können wir am Wochenende toppen. Das wird sommerlich, sonnig, trocken und schön warm mit um die 30 Grad.
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1: A4 Chemnitz Richtung Erfurt, 4 Kilometer Stau zwischen dem Hermsdorfer Kreuz und Jena Zentrum, halbe Stunde Zeitverlust. A4 Erfurt Richtung Chemnitz, hier sind es 22 Minuten, die Sie anstehen zwischen Glauchau West und Hohenstein-Ernsthal. Bitte aufpassen auf der A72 Plauen Richtung Hof, zwischen Plauen Ost und Süd, da liegt ein Metallteil rum, und weiter zwischen dem Dreieck Hoffranken und Hof Nord, hier ist die rechte Spur gesperrt, da läuft die Unfallaufnahme, Sie kommen an der Unfallstelle aber vorbei. Eine Meldung aus Elsterberg, B92, zwischen Plauen und Greiz ist nach einem Unfall voll gesperrt. Da sind Rettungskräfte gerade schon im Einsatz. Und in Hörlitz, aufpassen bitte in beiden Richtungen, hier eine ungesicherte Unfallstelle. Blitzer auf der B186 Richtung Zwenkau am Abzweig Zitschen, danke an Mike. Dann Coswig, Dresdner Straße stadteinwärts, Hormersdorf Richtung Günzdorf, Eilenburg, Gustav-Raute-Straße Richtung Landratsamt, Törner-Kuppitz, Pratschwitzer Straße, wenn es Richtung Netto geht, und in Chemnitz stehen sie am Südring, Höhe Sportforum. Hier der Blitzer versteckt unterm Tarnnetz.
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1: Hi zusammen und hereinspaziert in den Vize-Freitag-Nachmittag. In dieser Stunde hau ich hier auf jeden Fall die nächsten Tickets raus, und zwar für die ganze Family, für den Freizeitpark Plohohn. Nach den nächsten 5 Hits am Stück, und da starten wir wie versprochen mit dem Alan Parsons Project jetzt und Don't Answer Me.
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0: Faded, hier gehört bei Hitradio RTL, der Sender, der jetzt mit Familientickets um sich schmeißt, und zwar für den Freizeitpark Plon. Dafür einfach durchgeklingelt an der 0351 5000 2000.
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0: Zap, zap, halb zwei, Hitradio RTL mit dem Sachsenwetter. An den meisten Stellen richtig schön entspannt mit Sonne. Und ein paar Wolken sind aber auch unterwegs, vor allem im Norden Sachsens. Auch im Westen kommen die jetzt reingezogen. Also die werden mehr und auch dichter über den Nachmittag. Aber Regen ist nicht dabei. Temperaturen zwischen 21 und maximal 25 Grad heute. Nachts geht's auf 15 bis 9 Grad runter. Das wird auch dann trocken sein. Stellenweise Blick auf einen Sternenhimmel. Dann starten wir morgen früh, zum Teil mit Nebel. Ansonsten scheint oft die Sonne. Im Verlauf ziehen dann so ein paar Wolken wieder durch. Bleibt aber trocken, wird wärmer. 28 Grad morgen zum Freitag und am Wochenende knacken wir wieder die 30. Das wird ein schönes, sonniges, sommerliches.
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0: So. So, der Blick auf die Straßen. A4, Chemnitz Richtung Erfurt. 6 Kilometer Stau zwischen dem Hermsdorfer Kreuz und Jena Zentrum. Halbe Stunde leider Zeitverlust. A14, Leipzig Richtung Dresden. Achtung, eine ungesicherte Unfallstelle zwischen Grimma und Mutschen. Das Ganze auf der linken Spur. Dann haben wir die A72, Plauen Richtung Hof. Zwischen Plauen Ost und Süd. Da lag erst ein Metallteil rum. Bitte Vorsicht. Und A72, Zwickau Richtung Chemnitz. 3 Kilometer Stau zwischen Stolberg Nord und Chemnitz Süd. Außerdem ist die B92 in Elsterberg zwischen Plauen und Greiz nach einem Unfall voll gesperrt. Und ein Unfall noch in Hörlitz. Bitte hier aufpassen in beiden Richtungen. Dann stehen Blitzer auf der B186 Richtung Zwenkau am Abzweig Zitschen, Coswig, Dresdner Straße stadteinwärts, in Hormersdorf Richtung Günzdorf, Eilenburg, Gustav-Raute-Straße Richtung Landratsamt. Es blitzt in Pirna-Kuppitz, das ist die Pratschwitzer Straße Richtung Netto und Chemnitz, hier aufgepasst am Südring Höhe Sportforum.
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0: 100% Sachsen-Sound, Diana Ross mit Chain Reaction um 13.43 Uhr am Sommerferien-Donnerstag. Und jetzt geht ab, Geluzi.
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0: Ja, mit der Eröffnung der neuen Attraktion Donnerwind, die Achterbahn mit Wasserbahn kombiniert, feiert der Freizeitpark Plon in diesem Jahr die ganze Saison 30-jähriges Jubiläum. Natürlich gibt's noch so viel mehr zu entdecken. Familienspaß in 8 Themenwelten mit über 80 Attraktionen. Neben 7 Achterbahnen für alle Action-Fans gibt es auch für die kleinsten Gäste schon jede Menge zu erleben. Also, wer möchte denn? Die Ari hier. Hi.
2: Hallo, hier ist Markus.
0: Hallo Markus, wo bist du zu Hause?
2: In Schneeberg am Filzdeich.
0: Na, sehr schön. Erzgebirge, ne?
2: Genau.
0: Wunderbar. Und du bist Familienpapa?
2: Genau. Von 2 Kiddies.
0: Ja.
2: Die Kleine ist 12 und der Große ist 16.
0: Na, herrlich.
2: Und noch eine Schwiegertochter, die ist 15.
0: Das klingt nach Familienausflug. Wir würden euch gerne in den Freizeitpark Plon schicken. Bist du einverstanden?
2: Och, das war wunderschön.
0: Dann machen wir es.
2: Ferienüberraschung.
0: Genau, dann machen wir es wunderschön, Markus. Die Überraschung kannst du nachher überbringen. Wünsch mal ganz, ganz viel Spaß.
2: Doch, dann vielen lieben Dank.
0: Wie ist denn so der bisherige Ferienplan bei euch?
2: Also jetzt wird nächste Woche noch gearbeitet.
0: Ja.
2: Und dann haben wir 14 Tage Urlaub.
0: Das klingt sehr fantastisch. Wo geht's hin?
2: Urlaub auf dem Bauernhof.
0: Ach, schön.
2: Im Bayerischen Wald.
0: Toll für die Kiddies. Das wird doch entspannt. Wünschen wir euch eine super schöne Zeit. Die Tickets sind unterwegs und wir wünschen euch eine super schöne Sommerferienzeit. Ja, lasst euch gut gehen.
2: Vielen lieben Dank. Das machen wir gleich in der zweiten Urlaubswoche.
0: Perfekt. Dann alles Gute euch. Liebe Grüße.
2: Danke. Tschüssi.
0: So, sie wollen auch, ne? Verstehe ich. Die nächsten Familientickets, die gibt's schon morgen. Hauen wir nämlich täglich raus hier in den Sommerferien. Die nächsten dann bei Uwe Fischer und Katja Möckel in der Hitradio RTL Morning Show. Morgen zum Freitag zum Start ins Wochenende.
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13: Ich bin Joshua Heise. Nach großem Hin und Her hat das EU-Parlament für die sogenannte Chat-Kontrolle gestimmt. Damit dürfen Unternehmen wie WhatsApp, Microsoft, Google und Co. bald wieder private Chats nach Hinweisen auf sexuellen Kindesmissbrauch durchsuchen. Allerdings gilt die Erlaubnis nur befristet und der Vorschlag muss geändert werden. Das Gesetzgebungsverfahren kann damit weitergehen. Bei einem Kletterunfall im Erzgebirge ist ein Mann schwer verletzt worden. Nach Polizeiangaben war er gestern in der Wolkensteiner Schweiz unterwegs. Die felsigen Steilhänge im Zschopautal sind bei Kletterern beliebt. Kurz nach 13 Uhr stürzte der Mann 12 Meter in die Tiefe. Ein Rettungshubschrauber brachte ihn in ein Krankenhaus. Zum Alter und den genauen Verletzungen machte die Polizei keine Angaben. Grünen-Fraktionschefin Dröge hat der Koalition im Bundestag eine handwerklich grottenschlechte Politik vorgeworfen. Sie kritisierte, dass der geplante Anstieg der Rentenbeiträge alles auffressen würde, was durch die Einkommensteuerreform an Geld für Familien reinkäme. Das Krankenkassensparpaket nannte sie eine Unverschämtheit und schloss ihre Rede mit den Worten:
14: Ihre Politik, die kann man abwählen.
13: Großbritanniens noch Premierminister Starmer hofft auf einen Finalsieg der englischen Fußballer bei der WM in Nordamerika und verspricht für den Fall einen zusätzlichen Feiertag. Er wolle aber nichts verschreien, so der Labour-Politiker. Heute Abend steht aber erstmal das erste Viertelfinale an. Um 22 Uhr treffen Frankreich und Marokko aufeinander. Der Fußballkalender für Sachsens Fußballregionalligisten füllt sich. Der Nordostdeutsche Fußballverband hat den Spielplan für die neue Regionalligasaison veröffentlicht. Sportreporter Florentin Oesterle.
15: Ja, die Frage ist, wie starten die Regionalligisten in die neue Saison? Erzgebirge Aue startet die Mission Wiederaufstieg mit einem Heimspiel gegen Alt-Glienicke. Während Meister Lok Leipzig auswärts beim FSV Luckenwalde ran muss, freut sich Stadtrivale Chemie stattdessen auf ein Heimspiel gegen Babelsberg. Auf den FSV Zwickau wartet ein echter Gradmesser. Sie sind auswärts beim Vizemeister Jena gefordert. Und der Chemnitzer FC bekommt es auswärts mit Hertha BSC 2 zu tun.
16: Jetzt kriegen wir es erstmal mit dem Wetter zu tun, mit dem Sachsenwetter. Und das ist ein schönes, meist heiter, nur wenige Wolken, 22 bis 25 Grad. Der Abend und die Nacht dann gering bewölkt oder wolkig und trocken, 8 bis 14 Grad. Ja, und morgen mal mehr, mal weniger Wolken, aber meist trocken und es wird wärmer, 24 bis 27 Grad.
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16: Hitradio RTL meldet A14.

0: 3 Kilometer Stau. Dresden Richtung Leipzig zwischen Nauenhof und dem Dreieck Partenau 2 Kilometer stockend. Und die A72 Zwickau Richtung Chemnitz zwischen Stolberg West und Chemnitz Süd im Moment 4 Kilometer Stau. Aktuelle Blitzer B186 Richtung Zwenkau am Abzweig Zitschen. Coswig, die Dresdner Straße stadteinwärts und die B93 vor Moseler Tunnel Richtung Zwickau.
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0: Und er wünscht einen schönen Donnerstagnachmittag, kurz nach zwei. Wir steigen ein, leider mit der traurigen Nachricht an diesem Donnerstag. Wir haben es schon gehört, Bonnie Tyler ist im Alter von 75 Jahren verstorben. Familie und Management haben das mitgeteilt. Sie erlag ihrer Krankheit. Sie war ja schon wochenlang im Krankenhaus, wartet im künstlichen Koma. Und zuletzt hatten die Ärzte eigentlich auch so ein bisschen vorsichtigen Optimismus verbreitet, dass das alles wieder wird. Aber leider nicht. Sie ist gestorben im Alter von 75 Jahren. Deswegen hören wir ein bisschen Musik für Bonnie Tyler. Holding Out for a Hero, energiegeladener Soundtrack aus dem Kultfilm Footloose, den sie mit ihrer Reibeisenstimme ja noch wirklich immer was zugeben konnte. Die sie übrigens sich nicht antrainiert hat, sondern es war eine Operation. Man hat Knötchen auf den Stimmbändern entfernen wollen und die Ärzte haben gesagt, absolutes Sprechverbot für 6 Wochen. Und aus Frust hat sich Bonnie Tyler aber nicht dran gehalten und einmal laut aufgeschrien. Das hat ihre Stimme dauerhaft verändert gehabt. Bonnie Tyler. Ihre Musik bleibt, ihre Stimme auch. Holding out for a hero.

Angefangen haben sie damals als Houseband in einem Nachtclub, im legendären Londoner Nachtclub The Blitz. Das war praktisch das Epizentrum der New Romantic Szene. Haben sie erst so ein bisschen elektronisches Zeug gespielt und dann haben sie die Instrumente, die akustischen, noch mit dazu genommen und haben sich feine Anzüge angezogen. Spandau Ballet. True, hier auf Hitradio RTL. 14:45 an diesem Donnerstagnachmittag. Was können wir diesen Donnerstag noch abgewinnen? Heute ist wieder Fußball, wird ein bisschen spät, haben wir morgen wieder kleine Augen. Erst 22 Uhr kommen wir noch dazu. Ja, ansonsten heute Tag des Rock'n'Roll und Tag des Zuckerplätzchen. Das feiern die Amis heute, die feiern heute The Day of Sugar Cookies, weil die besonders zu Halloween und in der Weihnachtszeit beliebt sind. Da merkt man mal, dass die Amis aber eben auch nicht alle Latten am Zaun haben, denn heute ist doch der 9.7. Da ist weder Halloween noch die Weihnachtszeit irgendwie in Sicht. Es ist Sommer, noch dazu ein Ferientag.

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1: Packen Sie keine Koffer in diesem Sommer oder wann auch immer, ohne vorher die Lifehacks von Katja Möckel einstudiert zu haben, und zwar auswendig.
2: Was meinst du?
1: Gab's doch hier diese Halmayer-Dings-Methode, oder was
2: Sudoku? Packmethode, wo du drei Oberteile, drei Unterteile und drei Paar Schuhe
1: einpackst. Und du bist rundum glücklich.
2: Natürlich, du kommst mindestens 9 oder 10 Tage damit aus.
1: Bitte sagen Sie es weiter, wir empfehlen die Sudoku-Packmethode.
2: Du nimmst ja nur ein Paar Schuhe mit.
1: Na gut, aber das geht ja wahrscheinlich nicht allen so.
3: Also ich brauche 4 Paar Schuhe, wenn ich in Urlaub fahre. 2 Paar für draußen, für je nach Wetterlage. 1 Mausschuhe fürs Wohnmobil. Immer Badelatschen zum Duschen gehen. Geht dann 7.
1: Ja, da hat, hat er recht.
2: Im Urlaub ohne Badelatschen duschen gehen, das ist doch...
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12: Hier gerade RTL ist hier. Wir haben es kurz nach 2:30 am Donnerstagnachmittag. Wir haben John Parr, St. Elmo's Fire. Bisschen was fürs Gefühl, fürs Herz, Ronan Keating, When You Say Nothing At All. Und wir haben Donnerstag, I Don't Wanna Get Hurt. Vorher haben wir, klar, den Blick zum Sachsenwetter. Da gibt's nicht viel zu sagen. Heiter, wenig Wolken, 22 bis 25 Grad. Und so geht's im Großen und Ganzen auch weiter.
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12: Hitradio RTL meldet. A4, Chemnitz Richtung Dresden zwischen Dreieck-Nossen und Wilsdruff. Defekter Pkw auf der linken Spur und Personen auf der Fahrbahn. A14 Dresden Richtung Leipzig zwischen Nossen Nord und Döbeln Ost 3 Kilometer Stau. Vorsicht auf der A72 Leipzig Richtung Chemnitz in Höhe Rochlitz. Grasbrand, hier ist die Feuerwehr im Einsatz. Und die A72 Zwickau Richtung Chemnitz zwischen Stolberg West und Chemnitz Süd 4 Kilometer Stau. Es blitzt B186 Richtung Zwenkau am Abzweig Zitschen. Coswig, die Dresdner Straße stadteinwärts und die B93 vor Mosler Tunnel Richtung Zwickau.
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0: John Paul, St. Elmo's Fire, Hitradio RTL hier. Es ist gleich 2:45. Erste Ferienwoche. Stehen wir drinnen. Wetter wird gut. Wetter ist ferienpassend. Was können wir noch machen heute? Weil die nicht vorhaben. 15 bis 22 Uhr ist nochmal Schaubudensommer heute. Der Hauptstraße in Dresden. Dem Verbindungsstück zwischen Dresdner Neustadt und Altstadt. Geht's heute nochmal her. Ein bisschen Klassik, wird es heute einen Theaterplatz in Chemnitz erschallen lassen. Symphonische Wasserklänge gibt es da heute. Sommerphilharmonie 2026. Da hören wir heute zum Beispiel Smetanas Die Moldau oder Debussys La Mer unter freiem Himmel. Und auch wenn man keine Karten hat, man kann da, glaube ich, auch daneben stehen und das hören. Es ist jetzt zwar kein Rockkonzert, aber man glaube, man hört es bestimmt daneben auch. Oder was könnte man noch machen? Man könnte mal ins Autokino gehen. Autokino Langenhessen an der Kober. Bei Zwickau, da geht's auch los. Man kann aber natürlich auch Hitradio RTL hören. Jetzt mit Depeche Mode, James Blunt, den Pet Shop Boys und gestört, aber geil.
1: So.

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13: Ich bin Joshua Heise. Zwei Eilanträge gegen das geplante Gesundheitssparpaket sind in Karlsruhe gescheitert. Das Bundesverfassungsgericht hat die Anträge von Grünen und Linken abgelehnt. Die halten das eilige Gesetzgebungsverfahren für unzulässig, da die Koalition kurz vor der Abstimmung noch Änderungen auf 278 Seiten vorgelegt hatte. Der Bundestag kann also wie geplant morgen über das Paket abstimmen. In Chemnitz wollen die Stadträte genauer wissen, was aus ihren Beschlüssen geworden ist. Eine Mehrheit hat dafür gestimmt, dass das Rathaus künftig Rechenschaft ablegen muss. Mehr von Sandra Pizold.
14: Das war bisher nicht der Fall und das dafür eingerichtete Online-Angebot war mangelhaft. So gibt es Entscheidungen des Stadtrates, die auch nach Jahren nicht umgesetzt worden sind und völlig unklar ist, aus welchen Gründen. Ab Januar müssen die zuständigen Ämter deshalb einmal im Jahr eine Übersicht vorlegen. Darin muss stehen, welche Vorhaben erledigt sind, wo es hakt, wann offene Punkte umgesetzt werden und warum Fristen überschritten wurden. Auch daraus resultierende Folgen für andere Projekte sollen benannt werden.
13: Der Bundestag hat das Kindergeld ohne Antrag beschlossen. Ab Januar sollen Familien das Geld automatisch bekommen, zunächst ab dem zweiten Kind, später auch für Erstgeborene. Währenddessen werden Studierende, die nicht mehr daheim wohnen, vertröstet. Weil die geplante BAföG-Reform verschoben wird, kommt die Anhebung der Wohnkostenpauschale von 380 auf 440 Euro erst im Sommersemester 27. Im Fall des tödlichen Angriffs auf einen Zugbegleiter in Rheinland-Pfalz ist der Angeklagte zu 10 Jahren Gefängnis verurteilt worden. Das Landgericht Zweibrücken sprach den 26-Jährigen wegen Körperverletzung mit Todesfolge schuldig. Der Fall von Anfang Februar hatte eine Debatte über die Sicherheit von Zugpersonal und bundesweit Entsetzen ausgelöst. Die Stadtwerke Weißwasser warnen aktuell vor Betrügern am Telefon und an der Haustür. Sie geben sich als Mitarbeiter des Versorgers aus, um an sensible Kundendaten zu gelangen und ungewollte Verträge abzuschließen. Die Stadtwerke stellen klar, dass sie weder Haustürgeschäfte machen, noch Zählerstände unaufgefordert telefonisch abfragen.
15: So, gucken wir zum Sachsenwetter. Das ist ein wirklich schönes Wetter. Meist heiter, wenig Wolken, 22 bis 25 Grad. Das sind auch so Wohlfühltemperaturen, wie ich finde. Abends und nachts gering bewölkt oder wolkig und trocken, 8 bis 14 Grad. Das lädt zum Durchschlafen ein. Und morgen dann mal mehr, mal weniger Wolken, aber meist trocken, wird ein bisschen wärmer, 24 bis 27 Grad.
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15: Hitradio RTL meldet A4 Chemnitz Richtung Dresden, Abfahrt Chemnitz Ost, defekter LKW, Vorsicht. Und die A72 Leipzig Richtung Chemnitz, zwischen Rochlitz und Penich brennt das Gras, hier ist die Feuerwehr im Einsatz. Im Moment die Autobahn Richtung Chemnitz wohl voll gesperrt. Es blitzt B93 vom Mosler Tunnel Richtung Zwickau in Leipzig, Ludwig-Beck-Straße stadtauswärts und Adenauer-Allee stadtauswärts am ehemaligen Postbahnhof und in Chemnitz-Grüner am Ortsausgang Richtung Wüstenbrand.
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1: Der wünscht einen schönen Donnerstagnachmittag. Erinnern Sie sich, gestern hatten wir bei den Agathe Bauer Songs Cheyenne, die dumme Sau. Ja, also nochmal langsam. Da hätte ich mir gedacht, so nur aus Jux, so ein bisschen mehr dumme Sau geht doch bestimmt, oder? Wenn Sie auch sagen, ja. Richard Marx, Ray Dalton und Albano und Romina Power und danach voll auf die dumme Sau.

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1: Sie wissen, es geht um Songs, in denen Sie Sachen verstehen, die Sie da raushören, die wir noch nicht so gehört haben. Deswegen kommen Sie damit sehr vertrauensvoll zu uns und da freuen wir uns drüber.
2: Genau, das hat auch Kurt Schippel aus Schwarzenberg gemacht. Hm? Und der meint, wir sollen uns mal Sex on Fire anhören hier von Kings of Leon.
1: Oh. Yeah!
2: Fetzt.
1: Coole Nummer.
2: Ja, muss ich sagen. Und der Kurt meint, da gibt's was mit Sau drinne. Sau, muss ich wiederum sagen, hatten wir auch schon oft, ne?
1: Aber ja.
2: Wir hatten schon die faule Sau bei Albano und Romina Power. Hier. Die faule Sau, herrlich.
1: Und oh, ich mag's fast mehr, wenn du es singst.
2: Und es gibt auch noch bei Michael Jackson bei Bad, du blöde Sau.
1: Blöde Sau, ja. Mhm.
2: So. Stimmt.
1: Und was für eine Sau kommt jetzt noch dazu?
2: Jetzt kommt die dumme Sau, sagt der Kurt.
1: Na klar, hat doch gefehlt.
2: Dumme Sau, hm? Eindeutig.
1: Dumme Sau. Es ist ein bisschen rein, aber es ist auf jeden Fall eine dumme Sau.
2: Ja.
1: Ja, was anderes ist es nicht.
2: Nee.
1: Lieber Super. Kurt, vielen Dank für die dumme Sau. Die kommt mit in unsere Sausammlung. Und wenn Sie noch was für uns haben,
2: dann bitte her damit. Geht zum Beispiel per WhatsApp an die 0351 5000 2000.
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13: Gucken wir zum Sachsenwetter. Meist heiter, wenig Wolken, 22 bis 25 Grad, sieht gut aus. Abends und nachts dann gering bewölkt oder wolkig und trocken, 8 bis 14 Grad. Ja, morgen mal mehr, mal weniger Wolken, im Großen und Ganzen aber trocken und warm, 24 bis 27 Grad.
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13: Petra, der RTL meldet A72, Chemnitz Richtung Leipzig, zwischen Penich und Rochlitz, Gegenstände auf der Fahrbahn, hier ein Plasteteil. Das war's auch schon, sonst rollt's, wünschen wir gute Fahrt, aber Vorsicht, es blitzt. Leipzig, Ludwig-Beck-Straße stadtauswärts und Adenauer-Allee stadtauswärts am ehemaligen Postbahnhof, sowie Kieler Straße Richtung Portitz und Chemnitz-Grüner am Ortsausgang Richtung Wüstenbrand.
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0: kommen wir mal nach Deutschland in diesem Jahr. Am 9. Oktober. Mr. Bryan Adams, Roll with the Punches heißt die aktuelle Tour. Und da ist er, wie gesagt, nochmal zu Gange in Deutschland, aber jetzt nicht ganz so sehr in der Nähe. Hitradio RTL, 3:45, dafür sind wir in der Nähe. An diesem Donnerstagnachmittag, jeden Morgen, auch noch hier auf Hitradio RTL, Auge in Auge gegenüber. Fürs Team Hitradio RTL, unser Uwe, unsere Geheimwaffe. Und fürs Team Hitradio RTL-Hörer war das heute Morgen die Heidi Müller aus Höckendorf. Schätzduell, ra. Und dazwischen grinst Katja und kommt mit ihrer Schätzfrage heute aus dem Bereich Beauty. Ich gehe mal davon aus, das ist eine von Uwe Fischers Kernkompetenzen.
1: Ich möchte gerne wissen, in welchem Jahr wurde die Wimperntusche erfunden?
2: Ist das nicht solches Zeug, was schon hunderte Jahre alt ist? Haben sich die Könige und Prinzessinnen sich früher auch alles ins Gesicht geschmiert? Auch an die Wimpern irgendwas dran?
3: Es ist, glaube ich, schon sehr, sehr, ja. Also ich glaube, das ist schon viele Jahre.
2: Gehen wir auf 1543 oder? Nein, wahrscheinlich meint ja die Katja, die meint ja wahrscheinlich die synthetische, die ja, haben die Amis, das sind so Sachen, die Amis immer erfunden haben, irgendwann in den 20er Jahren, würde ich sagen. 1926.
1: 1926, Heidi, was sagst du?
3: 1945.
1: Okay. Es ist eine ganz interessante Geschichte dahinter, denn es ist die Geburtsstunde von Maybelline, der großen Kosmetikfirma. Und zwar ein junger Chemiker namens Tom Williams hat vor Jahren seine Schwester Mabel beobachtet, die unglücklich verliebt war. Die hat nämlich, um ihre Augen für ihren Schwarm Ausdrucks stärker zu machen, heimlich Kohlenstaub mit Vaseline gemischt und sich dann das so ringsrum ums Auge geschmiert. Und ihr Bruder, der Tom, hat diese Mixtur dann in seinem Labor verfeinert und so die erste pastenförmige Wimperntusche erfunden. Und das war im Jahr 1913.
2: Das klingt, ich glaube, sehr gesund mit Kohlenstaub.
1: Aus dieser Erfindung entstand dann die Weltmarke Maybelline.
2: Weil die Schwester so hieß.
1: Ein Kofferwort aus dem Namen seiner Schwester Mabel und Vaseline. Genau.
2: Was man nicht alles dazu lernt.
1: Der Uwe war trotzdem näher dran.
2: Ja, also mit Schminken kenne ich mich aus, das ist klar.
0: Ich hab's ja gesagt, Uwes Kernkompetenz. Heidi aus Höckendorf ging aber nicht leer aus. Für sie gab's das Hitradio RTL rundum glücklich Paket. Und ihre Anmeldung kriegen wir doch hoffentlich auch noch im Netz. Oder Duell an die 0351 5000 2000. Ich bin wirklich überrascht, dass, wenn man so hört, Mabel in New York. Das war einfach nur Mabel und Vaseline. Ha!

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9: Ich bin Joshua Heise. Vorstand und Aufsichtsrat von Volkswagen haben sich mit einem Schreiben an die protestierende Belegschaft gewandt. Dort äußern sie Verständnis für den heutigen Arbeitskampf an allen VW-Standorten. Man teile die Sorgen um die Zukunft des Konzerns, heißt es. Deshalb gebe es einen Zukunftsplan. Produkte und Entwicklungen sollen stärker regionalen Märkten angepasst und Unternehmensstrukturen gestrafft werden. Und auch Überkapazitäten sollen abgebaut werden. Über heute getroffene Entscheidungen will die VW-Spitze schnellstmöglich informieren. Kein guter Tag für Grüne und Linke. Das Bundesverfassungsgericht hat mehrere Anträge gegen die Gesundheitsreform und das neue Heizungsgesetz abgelehnt. Die Abgeordneten hatten der Regierung vorgeworfen, die Gesetze im Eilverfahren durchs Parlament zu bringen. Mit der Entscheidung aus Karlsruhe kann der Bundestag morgen wie geplant über die Gesetze abstimmen. Eine Frau aus Chemnitz ist beim Online-Kauf eines Klimageräts offenbar auf einen Fake-Shop hereingefallen. Clarissa Kunert kennt die Hintergründe.
10: Wie die Verbraucherzentrale Sachsen mitteilt, hatte sie das Gerät nach dem Anklicken einer Werbeanzeige per PayPal bezahlt. Eine Bestellbestätigung erhielt sie aber nie. Die Verbraucherschützer warnen deshalb gerade jetzt in der Hitzewelle vor betrügerischen Angeboten im Netz. Ihr Rat? Anbieter genau prüfen und sich nicht von vermeintlichen Schnäppchen unter Zeitdruck setzen lassen.
9: Die Baupreise in Sachsen sind im Mai deutlich gestiegen. Für den Neubau von Wohngebäuden mussten Bauherren gut 5% mehr berappen als im Vorjahr. Gründe für diese Entwicklung sind nach Angaben des Statistischen Landesamtes vor allem höhere Lohn-, Material- und Transportkosten. Lediglich für Schönheitsreparaturen sind die Preise geblieben. Weniger Fans als erwartet bei der Fußball-WM. Vor den Viertelfinals liegt der Zuschauerschnitt laut FIFA bei rund 65.000 pro Spiel. Damit bleibt das Turnier hinter der letzten Ausgabe in Nordamerika zurück. 1994 kamen im Schnitt um die 69.000 Fans. Grund könnten die teils hohen Ticketpreise sein. Heute beginnen die Viertelfinals mit dem Duell Frankreich-Marokko um 22 Uhr.
0: Wir gucken zum Sachsenwetter. Für den Donnerstagnachmittag ist alles feini, meist heiter, wenig Wolken und angenehme Temperaturen, wie ich finde. 22 bis 25 Grad, auch abends und nachts alles schön gering bewölkt oder wolkig trocken. 8 bis 14 Grad. Morgen dann mal mehr, mal weniger Wolken, aber es bleibt schön, meist trocken. 24 bis 27 Grad.
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0: Hitradio RTL meldet A4 Dresden Richtung Görlitz zwischen Görlitz und Grenzübergang Ludwigsdorf. 1 Kilometer Stau. Die A13 Dresden Richtung Berlin zwischen Schönborn und Landesgrenze 1 Kilometer Stau. Und es blitzt Chemnitz-Grüner Ortsausgang Richtung Wüstenbrand. In Leipzig Kieler Straße Richtung Portitz und Dresden Teplitzer Straße stadtauswärts. Und Lipsius und Strehlener Straße stadteinwärts.
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0: Einen schönen Donnerstagnachmittag. Wir haben es gerade gehört in den Nachrichten. Nicht ganz so sehr viele Zuschauer wie erhofft bei der WM. Wir gucken aber trotzdem gleich mal drauf, beziehungsweise hören mal drauf, was heute Abend so auf uns zurollt. Rod Stewart, Captain Hollywood Project und Patrick Swayze mit Wendy Fraser gibt's vorher.

0: 80er, 90er, 100% Sachsen-Sound. Da darf Rod Stewart nicht fehlen, hier auf Hitradio RTL, Baby Jane. Gleich Atomic Kitten und Hole Again. Vorher, naja, bisschen Fußball.
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0: So, gucken wir mal, dann sehen wir schon. Die Fußball-WM geht in die entscheidende Phase. Die Viertelfinals beginnen heute und bei diesen vier Spielen gibt es eigentlich immer die Konstellation David gegen Goliath, Jens Umbreit.
3: Richtig, egal ob bei England gegen Norwegen, Argentinien gegen die Schweiz, Spanien gegen Belgien und eben heute Frankreich gegen Marokko. Es gibt immer die Konstellation Favorit gegen Außenseiter. Heute sind die Franzosen der Favorit. 5 Siege in 5 WM-Spielen. Dazu haben sie mit Kylian Mbappé einen der WM-Stars. Der hat schon 7-mal getroffen. Und beim Achtelfinalsieg gegen Deutschland-Bezwinger Paraguay haben die Franzosen zudem bewiesen, dass sie auch mit unbequemen Gegnern fertig werden. Aber Marokko ist längst kein Überraschungsteam mehr. Die sind das Nonplusultra in Afrika, haben mit Youngster Ayoub Bouadi den Schlüsselspieler etabliert. Der hat auch mal im französischen Nachwuchs gekickt. Deshalb natürlich ein besonderes Spiel für ihn heute. Überhaupt kicken viele marokkanische Nationalspieler in Frankreich, wie zum Beispiel Kapitän Achraf Hakimi. Bitter für Marokko der Ausfall von Ismaïl Saïbari, dreifacher Torschütze bei dieser Weltmeisterschaft und künftiger Bayern-Profi, der kann verletzungsbedingt wohl nicht spielen. Um 22 Uhr geht's los in Boston.
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1: Packen Sie keine Koffer in diesem Sommer oder wann auch immer, ohne vorher die Lifehacks von Katja Möckel einstudiert zu haben, und zwar auswendig.
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12: Hitradio RTL ist hier, gleich mit Johnny Logan, Hold Me Now. Mit echt, du trägst keine Liebe in dir und wir haben Kylie Minogue. Wir haben schönes Sachsenwetter. Es ist meist heiter, nur ein paar wenige Wolken, 22 bis 25 Grad. Abends und nachts dann nur gering bewölkt oder wolkig. 8 bis 14 Grad, bleibt trocken. Ja, und morgen mal mehr, mal weniger Wolken, aber meist trocken, 27 Grad, dann die Topwerte.
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12: Hitradio RTL meldet A13, Dresden Richtung Berlin, zwischen Schönborn und der Landesgrenze 1 Kilometer Stau und Berlin Richtung Dresden zwischen Karlau und Bronkow haben wir 2 Kilometer Stau im Moment. A17, Prag Richtung Dresden zwischen Heidenau und Dresden-Prohlis, Gegenstände, hier liegt ein Plastiteil und es blitzt. Dresden, Teplitzer Straße statt auswärts, Lipsiusstraße statt einwärts und Strehlener Straße statt einwärts. In Leipzig die Kieler Straße Richtung Portitz und die A72 Richtung Leipzig zwischen Zwenkau und Kreuz Leipzig Süd rechts hinter der Betonleitplanke versteckt.
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0: Johnny Logan, Hold Me Now, Hitradio RTL hier, gleich Cyril Stumbling In an diesem Donnerstagnachmittag, mitten in den Ferien, Ferienzeit, Reisezeit, wenn es losgeht, geht's los. Was aber, wenn was schief geht, das ganze Jahr freut man sich auf den Urlaub und dann ist am Flughafen erstmal der Koffer weg. Was jetzt wichtig ist, hat unser helles Köpfchen Matthias Draheim mal für Sie zusammengehackt.
1: Aha, in 30 Sekunden.
2: Also wenn bei der Ankunft am Flughafen das Gepäck nicht auf dem Kofferband ist, aber auch wenn Sie einen Schaden feststellen, muss direkt vor Ort gehandelt werden. Also nicht erst ins Hotel fahren oder so, denn der Fluggast, der muss den Schaden nachweisen. Dafür gibt es am Gepäckschalter der Fluggesellschaft bzw. am Flughafenfundbüro ein spezielles Formular. Und das muss ausgefüllt werden. Zusätzlich kontaktieren Sie dann auch noch die Airline schriftlich, um den Schadensersatz einzufordern. Ist das Gepäck beschädigt, bleiben dafür noch 7 Tage Zeit. Ist das Gepäck verloren, sind es 21 Tage. Danach sieht's schlecht aus. Die Gesellschaften, die zahlen auch nur bis zu 1.600 Euro. Überlegen Sie also ganz genau, ob Sie wirklich teure Sachen im Urlaubskoffer brauchen. Und noch gut zu wissen, bei verspätetem Gepäck haben Sie das Recht auf Noteinkäufe. Oder zum Beispiel eine Zahnbürste, Unterwäsche, ein Wechselshirt. Die Airline, die muss die Kosten dafür erstatten. Heben Sie alle Belege auf, das ist wichtig. Und nicht übertreiben, diese Noteinkäufe, die müssen angemessen sein.

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21: Ich bin Joshua Heise. Begleitet von bundesweiten Protesten berät heute die VW-Spitze in Wolfsburg über das geheime Sparpaket. Bei dem Automobilkonzern steht ein radikaler Umbau an. Die Zukunft von Jobs und Werken steht auf dem Spiel, auch bei uns in Sachsen. Dagegen hat es heute heftige Proteste gegeben, auch an den Standorten Zwickau, Chemnitz und Dresden. Jan Otto von der IG Metall hat eine klare Botschaft an die VW-Spitze.
22: Übernehmt Verantwortung, lasst diese Unsicherheit jetzt auch mal vorbei sein, gibt den Leuten eine Perspektive und wir haben als IG Metall, die Betriebsräte, wir haben ja an der Veränderung durchaus immer Bereitschaft gezeigt mitzuwirken, aber das, was gerade passiert ist in den letzten Wochen, das hat nicht dazu geführt, dass das Vertrauen nach vorne ging. Also ist die Botschaft, sorgt für klare Verhältnisse, holt uns vor allem rechtzeitig mit ins Boot.
21: Medienberichten zufolge soll die Produktion in den Werken Zwickau und Emden in 5 Jahren auslaufen. Bestätigt ist das bisher nicht. Das EU-Parlament hat grünes Licht für die sogenannte Chat-Kontrolle gegeben, aber nur vorübergehend bis 2028. Dieter Ebeling berichtet.
23: Im April war eine Ausnahmeregelung vom EU-Datenschutz ausgelaufen. Die erlaubte das automatisierte Scannen nach Kinderpornos auf den Geräten der Nutzer. Und das Parlament wollte das eigentlich nicht verlängern, tat es jetzt aber unter Druck von Industrie und Regierungen doch. WhatsApp, Signal und andere Messenger dürfen jetzt wieder auf den Endgeräten kontrollieren, was Nutzer schreiben, noch bevor sie es absenden.
21: Chemnitz ist Sachsens grünste Stadt. Nach einer neuen Untersuchung des Versicherungsverbandes sind dort nur 39% der Siedlungs- und Verkehrsflächen versiegelt. In Leipzig und Dresden sind mehr als die Hälfte der Flächen bebaut oder befestigt, in Zwickau rund 45%. Das meldet Funk, das Online-Netzwerk von ARD und ZDF. Großbritanniens noch Premierminister Starmer hofft auf einen Finalsieg der englischen Fußballer bei der WM in Nordamerika und verspricht für den Fall einen zusätzlichen Feiertag. Er wolle aber nichts verschreien, so der Labour-Politiker. Heute Abend steht aber erstmal das erste Viertelfinale an. Um 22 Uhr treffen Frankreich und Marokko aufeinander.
2: Jetzt treffen wir erstmal auf Sachsenwetter, meist heiter, wenig Wolken und auch jetzt noch 22 bis 25 Grad, abends und nachts gering bewölkt oder wolkig und trocken, 8 bis 14 Grad. Ja, morgen mal so Mischmasch, mal mehr, mal weniger Wolken, aber es regnet nicht, bleibt trocken, 24 bis 27 Grad gibt's dann.
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2: Hitradio RTL meldet, bisschen Problem auf der B174, hier haben wir einen Unfall, Chemnitz kommend Richtung Schopau, hier ist die rechte Spur, gibt's Behinderung, Vorsicht, ansonsten rollt's, es blitzt, Hoyerswerda, Südstraße am Aldi Richtung Kaufland in Leipzig-Grünau, Potschkaustraße, Tempo 30 und Ortseingang Tannenberg aus Richtung Schlettau.
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2: Einen schönen Donnerstagnachmittag bzw. Donnerstagabend. Wir gucken gleich nochmal zum Fußball, aber wir kümmern uns um die Penunse. Tippspiel. Bei uns zu Hause nach wie vor, bei mir, stabiler dritter Platz von dreien.

0: Another Brick in the Wall mit Pink Floyd. Hitradio RTL hier, 80er, 90er, 100% Sachsen-Sound, gleich mit Corona. The Rhythm of the Night.
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0: Also ein paar Spiele sind ja noch, ein bisschen gibt's noch. Und es gibt bei uns für jeden richtigen Tipp beim Spiel des Tages 100 Euro. Aktuell tippt Karin die Begegnung heute Abend. Klar, gibt ja nur ein Spiel, Frankreich-Marokko, und sie tippt auf Sieg Frankreich nach regulärer Spielzeit. Wenn das so ist, gibt es 200 Euro für sie. Sollte Marokko das Unmögliche möglich machen und sagen, ist mir doch egal, wer da gegenübersteht, wir wollen den Sieg, dann wären morgen schon 300 Euro im Pott. Und für sie sowieso die Chance, morgen ihren Tipp abzugeben beim Spiel des Tages und mal gucken, wie es Karin geht. Bei uns mittippen bringt bares Geld und ist auch risikofrei.
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12: Hier ist gerade RTL, 17:30, bevor wir zum Sachsenwetter kommen. Vorsicht auf der A14 Leipzig-Halle. Zwischen Leipzig Nordost und Schkeuditz ist ein Falschfahrer unterwegs, bitte nicht überholen. In beiden Richtungen sehr vorsichtig fahren, betrifft die A14 Leipzig-Halle. Zwischen Leipzig Nordost und Schkeuditz, Achtung, Falschfahrer unterwegs, bitte nicht überholen. Und in beiden Richtungen sehr vorsichtig fahren. Jetzt gucken wir zum Wetter. Meist heiter, nur wenige Wolken, 22 bis 25 Grad, auch 17:30 noch. Es wird schön warm noch, schön, ja. Der Abend und die Nacht gering bewölkt, wolkig, trocken, 8 bis 14 Grad. Und morgen dann auch so mal mehr, mal weniger Wolken, aber meist trocken, 24 bis 27 Grad.
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12: So, Hitradio RTL meldet Vorsicht, immer noch auf der A14 Leipzig-Halle zwischen Leipzig-Nordost und Schkeuditz. Achtung, Falschfahrer nicht überholen, in beiden Richtungen bitte sehr vorsichtig fahren. A4 Dresden Richtung Chemnitz, Höhe Berbersdorf, defekter LKW auf der Standspur und Reifenteile auf der mittleren. Und es blitzt, Hoyerswerda, die Südstraße am Aldi Richtung Kaufland, Leipzig-Grünau, Potschkau-Straße, Tempo-30-Zone und Orteingang Tannenberg aus Richtung Schlettau.
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Starship Wonders. We built a city on rock and roll. Hitradio RTL. Es ist 17:45 am Donnerstag. Die Woche neigt sich langsam aber sicher dem schönen Teil zu, zum Wochenende. Morgen Freitag. Bis dahin haben wir auch noch ein bisschen. Donnerstagabend ist nochmal Fußballzeit. Frankreich und Marokko. Heute Abend eröffnen die das WM-Viertelfinale. Die Franzosen gehen ganz klar als Favorit ins Duell. Marokko will sich aber für das 0:2 gegen Frankreich im WM-Halbfinale von Katar revanchieren. Ne, da. Übrigens kurios, bei der Pressekonferenz waren zwei marokkinische Journalisten aneinander geraten. Da gab es wohl sogar eine Ohrfeige. Anstoß in Boston, dann 22 Uhr ohne Ohrfeigen hoffentlich. Jürgen Klopp wird dem DFB offenbar keine Ablöse kosten. Nach Informationen der Bild bleibt der designierte Bundestrainer Red Bull stattdessen als Markenbotschafter erhalten und sein Vertrag soll dann beim DFB bis zur WM 2030 laufen. Die DFB-Spitze, Bernd Neuendorf, Hans-Joachim Watzke sind unterwegs zu Klopp nach New York und wollen am Wochenende mit ihm die Details verhandeln. Und Wochenende ist auch noch ein schönes Stichwort, da kommen mal so ein paar Leute zusammen und gucken sich ein bisschen Motorrad an. Am Sachsenring steigt morgen bis Sonntag der deutsche Lauf der Motorrad-WM. Sportlich gilt Ducati-Pilot Marc Marquez als Topfavorit auf seinem 10. MotoGP-Sieg auf dem Sachsenring. Zum Grand Prix werden mehr als 250.000 Zuschauer erwartet und ich glaube, das ist die Kerninformation dieser Meldung. Da geht richtig die Post ab.

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16: Ich bin Joshua Heise. Bei Volkswagen geht es heute um die Zukunft des Konzerns und damit um Jobs und Standorte, auch hier in Sachsen. Der Aufsichtsrat berät über ein geheimes Sparpaket. Aus diesem Anlass protestierten heute bundesweit VW-Beschäftigte vor ihren Standorten, auch in Dresden, Chemnitz und Zwickau. Dort soll Medienberichten zufolge in 5 Jahren die Produktion auslaufen. Jan Otto von der IG Metall hofft, dass sich das nicht bewahrheitet.
17: Wir haben Zwickau, einen Standort, der Stand heute in der Beschäftigtenzahl ganz erheblich nach unten eh schon geht. Und wenn der in Frage gestellt wird, dann sage ich ganz deutlich, dann wird das den erbitterten Widerstand der IG Metall hervorrufen. Wir können das nicht vertreten für die Region. Jeder Arbeitsplatz, der in Zwickau weggeht, zieht mehrere Arbeitsplätze nach sich, unter anderem in der Zuliefererindustrie. Und das ist das Ende von dem, was noch geht, ist erreicht.
16: Der Bundestag hat das Kindergeld ohne Antrag beschlossen. Ab Januar sollen Familien das Geld automatisch bekommen, zunächst ab dem 2. Kind, später auch für Erstgeborene. Währenddessen werden Studierende, die nicht mehr daheim wohnen, vertröstet. Weil die geplante BAföG-Reform verschoben wird, kommt die Anhebung der Wohnkostenpauschale von 380 auf 440 Euro erst im Sommersemester 27. Bonnie Tyler ist tot, das hat ihr Manager bestätigt. Die walisische Sängerin wurde 75 Jahre alt. Philipp Dietlefs berichtet.
4: Bonnie Tyler hieß eigentlich Gaynor Hopkins, aber um Verwechslungen mit einer anderen Sängerin zu vermeiden, erfand sie ihren Künstlernamen. Ihre Karriere begann durch einen glücklichen Zufall, als ein Talentsucher aus London versehentlich ihren Auftritt in einem Club sah und sie unter Vertrag nahm. In den 90er Jahren nahm sie unter anderem 3 Alben mit Dieter Bohlen auf. Immer wieder tourte sie in Deutschland. Auch für den kommenden Sommer waren knapp 20 Konzerte geplant.
16: Der Fußballkalender für Sachsens Fußballregionalligisten füllt sich. Der Nordostdeutsche Fußballverband hat den Spielplan für die neue Regionalligasaison veröffentlicht. Sportreporter Florentin Oesterle.
18: Ja, die Frage ist, wie starten die Regionalligisten in die neue Saison? Erzgebirge Aue startet die Mission Wiederaufstieg mit einem Heimspiel gegen Alt-Glienicke. Während Meister Lok Leipzig auswärts beim FSV Luckenwalde ran muss, freut sich Stadtrivale Chemie stattdessen auf ein Heimspiel gegen Babelsberg. Auf den FSV Zwickau wartet ein echter Gradmesser. Sie sind auswärts beim Vizemeister Jena gefordert und der Chemnitzer FC bekommt es auswärts mit Hertha BSC 2 zu tun.
19: Gucken wir zum Sachsenwetter. Es ist ein schöner Abend, ein gefahrenfreier Abend, ein trockener Abend, gering bewölkt oder wolkig. Die Tiefstwerte in der Nacht 8 bis 14 Grad. Morgen dann mal mehr, mal weniger Wolken, aber meist trocken und es wird noch ein bisschen wärmer. 24 bis 27 Grad. Wir können auch schon mal zum Samstag gucken. Meist heiter, meist trocken. 26 bis 29 Grad.
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19: Hitradio RTL meldet A4 Dresden Richtung Chemnitz, Höhe Berbersdorf, defekter LKW auf der Standspur und Reifenteile auf der mittleren Spur. Vorsicht, A14 Halle Richtung Leipzig, zwischen Leipzig Nord und Leipzig Mitte nochmal Radwechsel, rechte Spur gesperrt. A72 Chemnitz Richtung Leipzig, zwischen Rastplatz Heiner See und Röther Fahrzeugteile auf allen Spuren und Zwickau Richtung Chemnitz zwischen Stolberg Nord und Chemnitz Süd Reifenteile. Es blitzt Leipzig-Grünau, die Potschkaustraße in der 30er-Zone, Ortseingang Tannenberg aus Richtung Schlettau und Leipzig-Süd, Tangente beidseitig.
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19: Und er wünscht einen schönen Donnerstagabend. Es gibt Lionel Richie, Elton John und The Rainbirds.

0: Gute Laune mit Lionel, all night long, Hitradio RTL hier. Es ist 6:45, Donnerstag ist, die erste Ferienwoche noch nicht mal ganz vorbei. 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Wir haben immer was.
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1: Packen Sie keine Koffer in diesem Sommer oder wann auch immer, ohne vorher die Lifehacks von Katja Möckel einstudiert zu haben, und zwar auswendig.
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1: einpackst. 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
12: Ihr seid dran, gleich mit Crowded House, Müllen Farmer und wir haben Enigma, The Return to Innocence. Das wird ein langer Weg. Vorher gucken wir zum Sachsenwetter, meist heiter, der Abend und die Nacht dann gering bewölkt oder wolkig, aber trocken, 8 bis 14 Grad. Ja, und morgen mal mehr, mal weniger Wolken, es bleibt aber trocken und es wird wärmer, 24 bis 27 Grad.
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12: Hitradio RTL meldet A4 Dresden Richtung Chemnitz, Höhe Berbersdorf, defekter LKW auf der Standspur und Reifenteile auf der mittleren Spur, Vorsicht. A14 Halle Richtung Leipzig, zwischen Leipzig Nord und Leipzig Mitte, Radwechsel hier, rechte Spur gesperrt. Die A72 Chemnitz Richtung Leipzig, zwischen Rastplatz Heiner See und Röther, Fahrzeugteile auf allen Spuren. Und nochmal A72 Zwickau Richtung Chemnitz, zwischen Stolberg Nord und Chemnitz Süd, Reifenteile auf allen Spuren. Es blitzt Ortseingang Tannenberg aus Richtung Schlettau, Leipzig die Südtangente beidseitig und Ramenau auf der Hauptstraße.
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1: Sie wissen, es geht um Songs, in denen Sie Sachen verstehen, die Sie da raushören, die wir noch nicht so gehört haben. Deswegen kommen Sie damit sehr vertrauensvoll zu uns und da freuen wir uns drüber.
2: Genau, das hat auch Kurt Schippel aus Schwarzenberg gemacht. Hm? Und der meint, wir sollen uns mal Sex on Fire anhören hier von Kings of Leon.
1: Oh. Yeah!
2: Jetzt.
1: Coole Nummer.
2: Ja, muss ich sagen. Und der Kurt meint, da gibt's was mit Sau drinne. Sau, muss ich wiederum sagen, hatten wir auch schon oft, ne?
1: Aber ja.
2: Wir hatten schon die faule Sau bei Albano und Romina Power. Hier. Die faule Sau, herrlich.
1: Und oh, ich mag's fast mehr, wenn du es singst.
2: Und es gibt auch noch bei Michael Jackson bei Bad, du blöde Sau.
1: Blöde Sau, ja. Mhm.
2: So. Stimmt.
1: Und was für eine Sau kommt jetzt noch dazu?
2: Jetzt kommt die dumme Sau, sagt der Kurt.
1: Na klar, hat noch gefehlt.
2: Dumme Sau, hm? Eindeutig.
1: Es ist ein bisschen rein, aber es ist auf jeden Fall eine dumme Sau.
2: Ja.
1: Ja, was anderes ist es nicht.
2: Nee.
1: Lieber super. Kurt, vielen Dank für die dumme Sau. Die kommt mit in unsere Sausammlung. Und wenn Sie noch was für uns haben,
2: dann bitte her damit. Geht zum Beispiel per WhatsApp an die 0351 5000 2000.
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10: Ich bin Oliver Urbanke. Die schwarz-rote Koalition kann zwei ihrer wichtigsten Projekte wohl wie geplant vorantreiben. Das Bundesverfassungsgericht hat Eilanträge aus der Opposition gegen das Gesundheitssparpaket und das neue Heizungsgesetz abgelehnt. Dirk Zeidler berichtet.
11: Damit ist für die Koalition die Gefahr eines erneut vermasselten Starts in den politischen Sommer vorerst gebannt. Doch vor dem Bündnis liegt jetzt viel angekündigte Gesetzesarbeit. Die umstrittenen Krankenkassenpläne von Gesundheitsministerin Wagen sollen die gesetzlichen Kassen von stark steigenden Milliardenausgaben entlasten. Frei ist der Weg auch für das neue Gebäudemodernisierungsgesetz. Schwarz-Rot will Kernpunkte der von der früheren Ampelregierung beschlossenen Regelung kippen.
10: Unternehmen wie WhatsApp, Microsoft, Google und Co. könnten schon bald wieder in privaten Chats nach Hinweisen auf sexuellen Kindesmissbrauch suchen dürfen. Nach einer überraschenden Wende in der Debatte um die sogenannte Chatkontrolle billigte das EU-Parlament eine befristete Ausnahme von europäischen Datenschutzregeln. Damit kann das Gesetzgebungsverfahren weitergehen. In Chemnitz wollen die Stadträte genauer wissen, was aus ihren Beschlüssen geworden ist. Eine Mehrheit hat dafür gestimmt, dass das Rathaus künftig Rechenschaft ablegen muss. Mehr von Sandra Petzold.
12: Das war bisher nicht der Fall und das dafür eingerichtete Online-Angebot war mangelhaft. So gibt es Entscheidungen des Stadtrates, die auch nach Jahren nicht umgesetzt worden sind und völlig unklar ist, aus welchen Gründen. Ab Januar müssen die zuständigen Ämter deshalb einmal im Jahr eine Übersicht vorlegen. Darin muss stehen, welche Vorhaben erledigt sind, wo es hakt, wann offene Punkte umgesetzt werden und warum Fristen überschritten wurden. Auch daraus resultierende Folgen für andere Projekte sollen benannt werden.
10: Nach einem Kletterunfall im Erzgebirge ist ein Mann schwer verletzt worden. Nach Polizeiangaben war er gestern in der Wolkensteiner Schweiz unterwegs. Die felsigen Steilhänge im Zschopautal sind bei Kletterern beliebt. Kurz nach 13 Uhr stürzte der Mann 12 Meter in die Tiefe. Ein Rettungshubschrauber brachte ihn ins Krankenhaus. Zum Alter und den genauen Verletzungen machte die Polizei keine Angaben. Frankreich und Marokko spielen heute Abend im ersten Viertelfinale um den Einzug ins Halbfinale der Fußball-Weltmeisterschaft. Die Franzosen um Topstar Kylian Mbappé hatten sich im Achtelfinale gegen Außenseiter Paraguay schwer getan und sich nur knapp mit 1:0 durchgesetzt. Marokko zeigte sich souveräner mit einem 3:0 gegen Kanada. Anstoß ist um 22 Uhr.
13: Das Sachsenwetter.
14: In der Nacht Tiefsttemperaturen zwischen 14 und 10 Grad. Morgen freundlich, überwiegend trocken, 25 bis 27 Grad. Sonnabend viel Sonnenschein, meist trocken, bis 29 Grad. Sonntag eine Mischung aus Sonne und Wolken, bis 30 Grad.
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14: A4 Dresden Richtung Chemnitz, ein Radwechsel an der Abfahrt Berbersdorf. Die rechte Spur ist gesperrt. Auch auf der A14 Halle Richtung Leipzig ein Radwechsel zwischen Leipzig Nord und Leipzig Mitte. Auch dort ist die rechte Spur gesperrt. Dann ein Unfall auf der A72 Chemnitz Richtung Leipzig zwischen Rastplatz Heinersee und Röther. Zwischen Ohorn und Pulsnitz wurde die Unfallstelle geräumt. Geblitzt wird in Dresden auf der Teplitzer Straße, Lipser Straße, Strehlener Straße, in Leipzig auf der Kieler Straße, außerdem Südtangente und in Ramenau auf der Hauptstraße.
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0: Das Sachsenwetter.
1: In der Nacht Tiefsttemperaturen zwischen 14 und 10 Grad. Morgen freundlich, überwiegend trocken, 25 bis 27 Grad. Sonnabend viel Sonnenschein, meist trocken, bis 29 Grad. Sonntag eine Mischung aus Sonne und Wolken, bis 30 Grad.
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1: A4 Dresden Richtung Chemnitz. Ein Rad wird gewechselt an der Abfahrt Berbersdorf. Die rechte Spur ist gesperrt. Außerdem Radwechsel auf der A14 Halle Richtung Leipzig zwischen Leipzig Nord und Leipzig Mitte auf der rechten Spur. Dann gab es einen Unfall auf der A72 Richtung Leipzig zwischen Rastplatz Heiner See und Röther. Da liegen Fahrzeugteile. Und Fußgänger auf der A72 zwischen Borna Süd und Rochlitz betrifft beide Richtungen. Geblitzt wird in Dresden auf der Teplitzer Straße, Lipser Straße, Strehlener Straße, in Leipzig auf der Kieler Straße, außerdem Südtangente und in Ramenau auf der Hauptstraße.
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8: Ich bin Oliver Urbanke. Der Bundestag hat den Plan zum Bau zahlreicher neuer Gaskraftwerke in den kommenden 5 Jahren gebilligt. Die neuen Anlagen sollen den Kohleausstieg und den Ausbau von Ökostrom flankieren. Auf Verbraucherinnen und Verbraucher kommen damit ab 2031 zusätzliche Kosten für eine neue Umlage zu, mit der die Förderung in Milliardenhöhe für die Betreiber finanziert werden soll. Eine umstrittene Honorarkürzung für Psychotherapeutinnen und Therapeuten ist nach einem Gerichtsentscheid vorerst gestoppt. Das Landessozialgericht Berlin-Brandenburg setzte die sofortige Vollziehung aus, wie ein Sprecher mitgeteilt hat. Hintergrund ist eine Klage der Kassenärztlichen Bundesvereinigung, die auch die Psychotherapeutinnen und Therapeuten vertritt. Der Beschluss im Eilverfahren sei rechtskräftig, heißt es vom Gericht. Das EU-Parlament hat grünes Licht für die sogenannte Chat-Kontrolle gegeben, aber nur vorübergehend bis 2028. Dieter Ebeling berichtet.
9: Im April war eine Ausnahmeregelung vom EU-Datenschutz ausgelaufen. Die erlaubte das automatisierte Scannen nach Kinderpornos auf den Geräten der Nutzer. Und das Parlament wollte das eigentlich nicht verlängern, tat es jetzt aber unter Druck von Industrie und Regierungen doch. WhatsApp, Signal und andere Messenger dürfen jetzt wieder auf den Endgeräten kontrollieren, was Nutzer schreiben, noch bevor sie es absenden.
8: Die Hitzewelle im Juni hat gezeigt, dass viele Straßen und Gleise nicht für solch extreme Temperaturen ausgelegt sind. Die Folgen: Blow-ups, geplatzter Beton und aufgeweichte Straßenbahnführungen. Verkehrsminister Schnieder will die Systeme mit modernen Baustoffen stabiler machen. Gleiches gelte auch für die Züge der Deutschen Bahn, insbesondere hier bei der Klimatechnik. Eine Frau aus Chemnitz ist beim Online-Kauf eines Klimageräts offenbar auf einen Fake-Shop hereingefallen. Clarissa Kunert kennt die Hintergründe.
10: Wie die Verbraucherzentrale Sachsen mitteilt, hatte sie das Gerät nach dem Anklicken einer Werbeanzeige per PayPal bezahlt. Eine Bestellbestätigung erhielt sie aber nie. Die Verbraucherschützer warnen deshalb gerade jetzt in der Hitzewelle vor betrügerischen Angeboten im Netz. Ihr Rat? Anbieter genau prüfen und sich nicht von vermeintlichen Schnäppchen unter Zeitdruck setzen lassen.
7: Das Sachsenwetter.
11: In der Nacht Tiefstemperaturen zwischen 14 und 10 Grad. Morgen freundlich, überwiegend trocken, 25 bis 27 Grad. Sonnabend viel Sonnenschein, meist trocken, bis 29 Grad. Sonntag eine Mischung aus Sonne und Wolken, bis 30 Grad.
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11: Es stockt auf der A4 Chemnitz Richtung Dresden zwischen Wilsdruf und Dreieck Dresden West. Außerdem auf der A9 Richtung Nürnberg zwischen Bitterfeld-Wolfen und Halle. A9 Richtung Berlin Autopanne zwischen Rastplatz Bachfurt und Leipzig West. Geblitzt wird in Leipzig auf der Südtangente und in Dresden auf der Teplitzer Straße und Strehlener Straße.
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0: Das Sachsenwetter.
1: In der Nacht Tiefstemperaturen zwischen 14 und 10 Grad. Morgen freundlich, überwiegend trocken, 25 bis 27 Grad. Sonnabend viel Sonnenschein, meist trocken, bis 29 Grad. Sonntag eine Mischung aus Sonne und Wolken, bis 30 Grad.
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1: Es stockt auf der A4 Chemnitz Richtung Dresden zwischen Wilsdruf und Dreieck Dresden West. Außerdem auf der A9 Richtung Nürnberg zwischen Bitterfeld-Wolfen und Halle. A9 Richtung Berlin Autopanne zwischen Rastplatz-Bachfurt und Leipzig West. Geblitzt wird in Leipzig auf der Südtangente und in Dresden auf der Teplitzer Straße und Strehlener Straße.
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1: Jeder hört es doch gern, ein Lob. Aber loben Sie auch selbst? Meist stehen ja die Fehler im Vordergrund. Da wurde etwas vergessen und an anderer Stelle etwas falsch gemacht. Unsere Kinder kennen das oft auch aus der Schule. Leicht schwindet dann die Motivation und vielleicht auch ein bisschen das Selbstvertrauen. Und dabei sollte doch der Fokus lieber auf den Stärken liegen. Was kann der andere gut? Wo hilft er mit seinen Fähigkeiten? Das zu erkennen und zu benennen, erschafft Glück und Zufriedenheit. Ein kleines Lob, eine kleine Anerkennung kann Prozesse in Gang setzen, mit denen wir kaum gerechnet haben. Und das Schöne, wir profitieren ebenfalls davon. Jemand lächelt uns an, zeigt Dankbarkeit und verschafft uns damit auch ein gutes Gefühl. Also vielleicht schauen Sie heute einfach mal genauer hin. Wem können Sie mit ein wenig Anerkennung den Tag verschönern?
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2: Ich bin Oliver Urbanke. Deutschland soll in den kommenden Jahren zahlreiche neue Gaskraftwerke bekommen. Der Bundestag hat den Plänen der schwarz-roten Koalition zugestimmt. Zoe Tassovali berichtet.
3: Die neuen Kraftwerke sollen zunächst mit Erdgas laufen und später auf Wasserstoff umgestellt werden. Die Regierung sieht sie als Absicherung für den Kohleausstieg und den weiteren Ausbau der erneuerbaren Energien. Bezahlt wird das Ganze aber nicht nur vom Staat. Ab 2031 sollen auch Stromkunden eine neue Umlage finanzieren. Wie hoch die am Ende ausfällt, ist aktuell noch völlig offen.
2: Das EU-Parlament hat außerdem für die Einführung des digitalen Euros gestimmt. Jetzt müssen die 27 Mitgliedstaaten über den entsprechenden Entwurf verhandeln. Der Plan? Ab Anfang 2029 sollen digitale Euros in einer App gespeichert und wie Bargeld eingesetzt werden können. Damit will sich die EU unabhängiger von Anbietern wie Visa, Mastercard oder PayPal machen. Nach dem Tod mehrerer Mexikaner bei Einsätzen der US-Migrationsbehörde ICE will Mexiko rechtliche Schritte gegen die Verantwortlichen in den USA einleiten. Wie Außenminister Velasco mitgeteilt hat, sind bisher 3 mexikanische Migranten bei Abschieberazzien und 14 weitere in Migrationshaftzentren ums Leben gekommen. Das sei eine schmerzhafte Tragödie, auf die man nicht mehr nur diplomatisch reagieren werde. Eine Frau aus Chemnitz ist beim Online-Kauf eines Klimageräts offenbar auf einen Fake-Shop hereingefallen. Clarissa Kunert kennt die Hintergründe.
4: Wie die Verbraucherzentrale Sachsen mitteilt, hatte sie das Gerät nach dem Anklicken einer Werbeanzeige per PayPal bezahlt. Eine Bestellbestätigung erhielt sie aber nie. Die Verbraucherschützer warnen deshalb gerade jetzt in der Hitzewelle vor betrügerischen Angeboten im Netz. Ihr Rat? Anbieter genau prüfen und sich nicht von vermeintlichen Schnäppchen unter Zeitdruck setzen lassen.
2: Weniger Fans als erwartet bei der Fußball-WM. Vor den Viertelfinals liegt der Zuschauerschnitt laut FIFA bei rund 65.000 pro Spiel. Damit blieb das Turnier hinter der letzten Ausgabe in Nordamerika zurück. 1994 kamen im Schnitt über 69.000 Fans. Grund könnten die hohen Ticketpreise sein. Heute beginnen die Viertelfinals mit dem Duell Frankreich gegen Marokko um 22 Uhr.
1: Das Sachsenwetter.
5: In der Nacht Tiefsttemperaturen zwischen 14 und 10 Grad. Morgen freundlich, überwiegend trocken, 25 bis 27 Grad. Sonnabend viel Sonnenschein, meist trocken, bis 29 Grad. Sonntag eine Mischung aus Sonne und Wolken, bis 30 Grad.
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5: Es stockt auf der A4 Chemnitz Richtung Dresden zwischen Wilsdruff und Dreieck Dresden-West. Außerdem auf der A9 Richtung Nürnberg zwischen Bitterfeld-Wolfen und Halle. Geblitzt wird in Leipzig auf der Südtangente und in Dresden auf der Teplitzer Straße und Strehlener Straße.
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0: Das Sachsenwetter.
1: In der Nacht Tiefsttemperaturen zwischen 14 und 10 Grad. Morgen freundlich, überwiegend trocken, 25 bis 27 Grad. Sonnabend viel Sonnenschein, meist trocken, bis 29 Grad. Sonntag eine Mischung aus Sonne und Wolken, bis 30 Grad.
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1: Es stockt auf der A4 Chemnitz Richtung Dresden zwischen Wilsdruf und Dreieck Dresden West. Außerdem auf der A9 Richtung Nürnberg zwischen Bitterfeld-Wolfen und Halle. Geblitzt wird in Leipzig auf der Südtangente und in Dresden auf der Teplitzer Straße und Strehlener Straße.
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14: Ich bin Yves Simon. Die schwarz-rote Koalition kann zwei ihrer wichtigsten Projekte wohl wie geplant vorantreiben. Das Bundesverfassungsgericht hat Eilanträge aus der Opposition gegen das Gesundheitssparpaket und das neue Heizungsgesetz abgelehnt. Dirk Zeitler berichtet für uns aus Berlin.
15: Damit ist für die Koalition die Gefahr eines erneut vermasselten Starts in den politischen Sommer vorerst gebannt. Doch vor dem Bündnis liegt jetzt viel angekündigte Gesetzesarbeit. Die umstrittenen Krankenkassenpläne von Gesundheitsministerin Wagen sollen die gesetzlichen Kassen von stark steigenden Milliardenausgaben entlasten. Frei ist der Weg auch für das neue Gebäudemodernisierungsgesetz. Schwarz-Rot will Kernpunkte der von der früheren Ampelregierung beschlossenen Regelung kippen.
14: 5 Monate nach dem tödlichen Angriff auf einen Zugbegleiter in Rheinland-Pfalz ist der Angeklagte zu 10 Jahren Gefängnis verurteilt worden. Der 26-Jährige hatte Anfang Februar keine Fahrkarte und hat den Schaffner so heftig geschlagen, dass der Mann eine letztlich tödliche Hirnblutung erlitten hat. Der Fall hat deutschlandweit eine Debatte über mangelnde Sicherheit in Zügen ausgelöst. Unternehmen wie WhatsApp, Microsoft, Google und Co. könnten schon bald wieder in privaten Chats nach Hinweisen auf sexuellen Kindesmissbrauch suchen dürfen. Nach einer überraschenden Wende in der Debatte um die sogenannte Chat-Kontrolle hat das EU-Parlament jetzt eine befristete Ausnahme von europäischen Datenschutzregeln gebilligt. Damit kann das Gesetzgebungsverfahren weitergehen. Eine umstrittene Honorarkürzung für Psychotherapeutinnen und Psychotherapeuten ist nach einem Gerichtsentscheid vorerst gestoppt. Das Landessozialgericht Berlin-Brandenburg hat die sofortige Vollziehung ausgesetzt, wie jetzt ein Sprecher erklärt hat. Hintergrund ist eine Klage der Kassenärztlichen Bundesvereinigung, die auch die Psychotherapeuten vertritt. Der Beschluss im Eilverfahren sei rechtskräftig, hat das Gericht heute erklärt. Eine Frau aus Chemnitz ist beim Online-Kauf eines Klimageräts offenbar auf einen Fake-Shop hereingefallen. Clarissa Kunert kennt die Hintergründe.
0: Wie die Verbraucherzentrale Sachsen mitteilt, hatte sie das Gerät nach dem Anklicken einer Werbeanzeige per PayPal bezahlt. Eine Bestellbestätigung erhielt sie aber nie. Die Verbraucherschützer warnen deshalb gerade jetzt in der Hitzewelle vor betrügerischen Angeboten im Netz. Ihr Rat? Anbieter genau prüfen und sich nicht von vermeintlichen Schnäppchen unter Zeitdruck setzen lassen.
16: Das Sachsenwetter.
17: In der Nacht Tiefsttemperaturen zwischen 14 und 10 Grad. Morgen freundlich, überwiegend trocken, 25 bis 27 Grad. Sonnabend viel Sonnenschein, meist trocken, bis 29 Grad. Sonntag eine Mischung aus Sonne und Wolken, bis 30 Grad.

0: Das Sachsenwetter.
1: In der Nacht Tiefsttemperaturen zwischen 14 und 10 Grad. Morgen freundlich, überwiegend trocken, 25 bis 27 Grad. Sonnabend viel Sonnenschein, meist trocken, bis 29 Grad. Sonntag eine Mischung aus Sonne und Wolken, bis 30 Grad.
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19: Ich bin Yves Simon. Das Kindergeld soll in Zukunft automatisch und ohne den ganzen Papierkram ausbezahlt werden, den es im Vorfeld bisher gibt. Das hat der Bundestag beschlossen. Erstmal profitieren von der Neuregelung Eltern eines neugeborenen Babys, das schon Geschwister hat. Im Laufe des Jahres soll das Verfahren dann aber auch auf erstgeborene Kinder ausgeweitet werden. Das läuft dann so, das Standesamt, das die Geburtsurkunde ausstellt, informiert dann selbstständig die Familienkasse. Bei Volkswagen wächst der Widerstand gegen die verschärften Sparpläne des Konzerns. Während der Aufsichtsrat über das weitere Vorgehen berät, haben die Beschäftigten jetzt an mehreren Standorten über möglichen Stellenabbau und auch drohende Werksschließungen protestiert. Für uns berichtet Soita Sowali.
20: Trillerpfeifen, Sirenen und jede Menge rote Fahnen. So haben tausende Beschäftigte protestiert. In Wolfsburg zog der Protest sogar bis vor das Vorstandshaus. Bei vielen liegen die Nerven blank. Sie wissen seit Wochen nicht, wie es mit ihren Standorten weitergeht. Schließung, keine Schließung, Stellenabbau, ja oder nein? Die IG Metall spricht von einem Angriff auf die Belegschaft und wirft dem Vorstand vor, die Menschen bewusst zu verunsichern.
19: Eine Frau aus Chemnitz ist beim Online-Kauf eines Klimageräts offenbar auf einen Fake-Shop hereingefallen. Clarissa Kunert kennt die Hintergründe.
21: Wie die Verbraucherzentrale Sachsen mitteilt, hatte sie das Gerät nach dem Anklicken einer Werbeanzeige per PayPal bezahlt. Eine Bestellbestätigung erhielt sie aber nie. Die Verbraucherschützer warnen deshalb gerade jetzt in der Hitzewelle vor betrügerischen Angeboten im Netz. Ihr Rat? Anbieter genau prüfen und sich nicht von vermeintlichen Schnäppchen unter Zeitdruck setzen lassen.
19: Deutschland wird Tomahawk-Marschflugkörper von den USA kaufen. Das hat Bundeskanzler Merz im Bundestag bei seiner Regierungserklärung angekündigt. Die Marschflugkörper werden dann in Deutschland stationiert und sollen hier eine wichtige Verteidigungslücke schließen. Deutschland und Dänemark halten erstmal an den Kontrollen an ihrer gemeinsamen Grenze fest. Bundesinnenminister Dobrindt nennt sie einen wichtigen Beitrag gegen illegale Migration. Beide Länder betonen ihre enge Zusammenarbeit in der Migrationspolitik und wollen bis Ende des Jahres eine Vereinbarung für den ersten Abschiebe-Return-Hub außerhalb der EU erreichen, der dann ab dem nächsten Jahr starten soll.
18: Das Sachsenwetter.
22: In der Nacht Tiefsttemperaturen zwischen 14 und 10 Grad. Morgen freundlich, überwiegend trocken, 25 bis 27 Grad. Sonnabend viel Sonnenschein, meist trocken, bis 29 Grad. Sonntag eine Mischung aus Sonne und Wolken, bis 30 Grad.

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2: Das erste Viertelfinale der Fußball-Weltmeisterschaft läuft. Frankreich spielt gegen Marokko. Die zweite Halbzeit hat gerade begonnen. Tore sind noch nicht gefallen. 0:0 der Spielstand. Der Aufreger in der ersten Halbzeit, ein verschossener Elfmeter von Kylian Mbappé. Marokkos Torhüter Bono konnte den ganz sicher parieren. Frankreich, die bessere Mannschaft, tut sich allerdings schwer. Deshalb Tore, bislang Fehlanzeige. Frankreich gegen Marokko 0:0.
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0: Das Sachsenwetter.
1: In der Nacht Tiefsttemperaturen zwischen 14 und 10 Grad. Morgen freundlich, überwiegend trocken, 25 bis 27 Grad. Sonnabend viel Sonnenschein, meist trocken, bis 29 Grad. Sonntag eine Mischung aus Sonne und Wolken, bis 30 Grad.
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2: One More Time, das ist die Torhymne von Frankreich. Und die sind in der zweiten Halbzeit schon zweimal erklungen beim WM-Viertelfinale zwischen den Franzosen und Marokko in Boston. Die zwei Superstars haben getroffen. Kylian Mbappé mit dem 1:0 und wenige Minuten später Ousmane Dembélé mit dem 2:0. Frankreich ist auf Kurs Halbfinale bei der Fußball-Weltmeisterschaft, führt mit 2:0 gegen Marokko.
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24: Ich bin Yves Simon. Bei Volkswagen stehen massive Einsparungen an. Der Vorstand hat dem Aufsichtsrat einen Sanierungsplan vorgelegt. Die Modellpalette soll laut Konzernchef Oliver Blume um bis zu 50% schrumpfen. Zu möglichen Stellenstreichungen oder auch kompletten Werksschließungen hat er sich nicht geäußert. Betriebsratschefin Cavallo spricht von Respektlosigkeit und fordert Klarheit für die Belegschaft. Ein Medienbericht nennt allerdings bis zu 100.000 gefährdete Jobs und 4 bedrohte Werke. Deutschland soll in den nächsten Jahren einige neue Gaskraftwerke bekommen. Der Bundestag hat den Plänen der schwarz-roten Koalition jetzt zugestimmt. Bis Ende 2031 sollen neue Kraftwerke entstehen, damit auch genug Strom da ist, wenn der Wind und die Sonne nicht genügend Energie liefern. Für uns berichtet Soita Sovali.
25: Die neuen Kraftwerke sollen zunächst mit Erdgas laufen und später auf Wasserstoff umgestellt werden. Die Regierung sieht sie als Absicherung für den Kohleausstieg und den weiteren Ausbau der erneuerbaren Energien. Bezahlt wird das Ganze aber nicht nur vom Staat. Ab 2031 sollen auch Stromkunden eine neue Umlage finanzieren. Wie hoch die am Ende ausfällt, ist aktuell noch völlig offen.
24: Die Musikwelt trauert um Bonnie Tyler. Die britische Rocklegende ist im Alter von 75 Jahren gestorben. Die Sängerin war Ende April in Portugal operiert worden und lag dort zuletzt im künstlichen Koma. Einer ihrer bekanntesten Hits war Holding Out for a Hero. Immer weniger Menschen in Deutschland greifen zum Buch und das merkt inzwischen auch die komplette Branche, denn der Umsatz ist laut dem Börsenverein des deutschen Buchhandels im letzten Jahr um knapp 2,7% gesunken. Und auch in diesem Jahr sieht es nicht viel besser aus, denn besonders junge Menschen lesen immer weniger. Dafür steigen aber die Verkaufszahlen für Hörbücher deutlich an. Eine Frau aus Chemnitz ist beim Online-Kauf eines Klimageräts offenbar auf einen Fake-Shop hereingefallen. Clarissa Kunatz kennt die Hintergründe.
26: Wie die Verbraucherzentrale Sachsen mitteilt, hatte sie das Gerät nach dem Anklicken einer Werbeanzeige per PayPal bezahlt. Eine Bestellbestätigung erhielt sie aber nie. Die Verbraucherschützer warnen deshalb gerade jetzt in der Hitzewelle vor betrügerischen Angeboten im Netz. Ihr Rat? Anbieter genau prüfen und sich nicht von vermeintlichen Schnäppchen unter Zeitdruck setzen lassen.
27: Das Sachsenwetter.
28: Tiefsttemperaturen zwischen 14 und 10 Grad. Heute im Laufe des Tages freundlich, meist trocken. 25 bis 27 Grad. Morgen viel Sonnenschein und bis 29 Grad.

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2: Frankreich hat es geschafft, ist der erste Halbfinalist bei der Fußball-Weltmeisterschaft. Der Vize-Weltmeister hat Marokko sehr souverän mit 2:0 bezwungen. Kylian Mbappé und Ousmane Dembélé, das waren die Torschützen. Beide Treffer in der zweiten Halbzeit. Frankreich mit einer souveränen Vorstellung. Der Halbfinalgegner wird quasi heute ermittelt, heute Abend ab 21 Uhr zwischen Belgien und Spanien. Da sind die Spanier Favorit.
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3: Ich bin Yves Simon. Frankreich steht im Halbfinale der Fußball-Weltmeisterschaft. Der Titelfavorit hat in Foxborough das Viertelfinale gegen Marokko mit 2:0 gewonnen. Kylian Mbappé hat erst einen Elfmeter vergeben, hat dann aber per Traumtor zur Führung getroffen und Ousmane Dembélé hat nochmal nachgelegt. Mbappé steht jetzt bei 20 WM-Toren, nur eins hinter Rekordhalter Lionel Messi. Bei Volkswagen geht's ums Sparen und das hatte schon vor der anstehenden Aufsichtsratssitzung am Abend für mächtig Ärger gesorgt. In Wolfsburg haben hunderte Beschäftigte gegen mögliche weitere Einschnitte protestiert. Betriebsratschefin Cavallo fordert von VW einen umfassenden Zukunftsplan.
4: Es geht darum, dass der Konzernvorstand einen umfassenden, ganzheitlichen Plan entwickelt, wo Themen wie Technologieführerschaft dazugehören, Produkte für die Märkte, die natürlich sehr unterschiedlich sind.
3: Und VW-Chef Blume hat am Abend bekannt gegeben, dass die Modellpalette um die Hälfte verkleinert werden soll. Über Standortschließungen hat er aber nichts gesagt. Die Bundesregierung will finanzschwache Kommunen stärker unterstützen. Der Bundestag hat am Abend eine Finanzspritze von 4 Milliarden Euro beschlossen, unter anderem für die Sanierung von Bibliotheken, Kitas und Schwimmbädern. 400 Millionen Euro sollen in den Länderfinanzausgleich gehen, zugunsten der Geberländer Bayern, Baden-Württemberg, Hessen und Hamburg. Der Bundesrat muss dem Ganzen aber jetzt noch zustimmen. Eine Frau aus Chemnitz ist beim Online-Kauf eines Klimageräts offenbar auf einen Fake-Shop hereingefallen. Clarissa Kunert kennt die Hintergründe.
5: Wie die Verbraucherzentrale Sachsen mitteilt, hatte sie das Gerät nach dem Anklicken einer Werbeanzeige per PayPal bezahlt. Eine Bestellbestätigung erhielt sie aber nie. Die Verbraucherschützer warnen deshalb gerade jetzt in der Hitzewelle vor betrügerischen Angeboten im Netz. Ihr Rat? Anbieter genau prüfen und sich nicht von vermeintlichen Schnäppchen unter Zeitdruck setzen lassen.
3: Union und SPD wollen ja das BAföG jetzt doch erhöhen. Die höhere Wohnpauschale verschiebt sich aber auf das Sommersemester 2027. Die Koalition begründet den Schritt mit der angespannten Haushaltslage. Nächsten Sommer soll dann die Wohnpauschale aber steigen von 380 auf 440 Euro.
1: Das Sachsenwetter.
6: Tiefsttemperaturen zwischen 14 und 10 Grad. Heute im Laufe des Tages freundlich, meist trocken, 25 bis 27 Grad. Morgen viel Sonnenschein und bis 29 Grad.

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1: Ich bin Yves Simon. Bei Unfällen mit E-Scootern gelten in Zukunft strengere Regeln für Vermieter. Der Bundestag hat am späten Abend eine Gesetzesänderung dazu beschlossen. Und es geht weiter mit den Bundestagsbeschlüssen. Heute wird zum Beispiel über das neue Heizungsgesetz abgestimmt. Außerdem auch über ein Recht auf Reparatur für uns Verbraucher. Ursula Winkler berichtet.
21: Geräte